0: Der Saurüsselkopf in den Chiemgauer Bergen bleibt nach dem wochenlangen Waldbrand weiterhin gesperrt, denn die Polizei hat mit Wärmebildkameras verborgene Glutnester entdeckt. Auch der Regen hat diese nicht komplett gelöscht. Glutnester können demnach im Inneren dicker Bäume oder Wurzelstöcke teils auch unter der Erde verborgen sein. Das Betretungsverbot wird überwacht. In Österreich ist es zu einer tödlichen Kuhattacke auf eine Wanderin gekommen. Laut Polizei wurde eine 67-Jährige von mehreren Kühen auf einer Weide angegriffen und tödlich verletzt. Der Vorfall ereignete sich in der Region Lienz in Osttirol. In Wandergebieten in den Alpen ereignen sich immer wieder Kuhangriffe. Oft haben die Wanderer in diesen Fällen einen Hund dabei und die Kühe reagieren darauf, denn sie wollen ihre Jungtiere beschützen. Der Präsident des Deutschen Roten Kreuzes, Gröhe, fordert Milliarden Euro zusätzlich für den Zivil- und Bevölkerungsschutz. Auslöser sind die wachsenden Sicherheitsrisiken. Gröhe sagte der SZ, wenn die Bundesregierung mit einem Angriffsszenario auf die NATO 2029 rechne, dann müsse sie den Schutz der Bevölkerung erst recht heute angehen und nicht erst morgen. 2 Niederlagen, 0 Punkte. Das ist die bittere Bilanz der deutschen Eishockey-Nationalmannschaft nach den ersten beiden Gruppenspielen bei der WM in der Schweiz. Das setzt das deutsche Team jetzt früh unter Druck. Pia Wegner berichtet.
1: Bisher läuft die WM alles andere als gut für das deutsche Team. Nach der 1:3 Auftaktniederlage gegen Finnland ging auch die Partie gegen Lettland verloren, nämlich mit 0:2. Und dabei waren die Letten eigentlich eine der Nationen, gegen die Deutschland hätte punkten müssen. So muss jetzt mindestens ein Sieg gegen einen der großen Gruppengegner, also die USA oder Gastgeber Schweiz, her.
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2: Mit Hendrik Daum. Verdi-Chef Wernicke hat Bundeskanzler Merz vorgeworfen, hinsichtlich der Reformpläne der Regierung bisher keine Einigkeit mit den Gewerkschaften gesucht zu haben. Wernicke sagte am Abend in der ARD, dass es unter den Vorgängern von Merz, also Merkel und Scholz, regelmäßig Austauschrunden im Kanzleramt gegeben habe. Wernicke hat zugleich Kompromissbereitschaft signalisiert. Er lehnt es aber ab, etwa den Kündigungsschutz zu lockern oder das Renteneintrittsalter zu erhöhen. Nach dem Vorfall mit einem Tiger bei Leipzig hat die Tierrechtsorganisation PETA jetzt schärfere Gesetze gegen die Haltung gefährlicher Wildtiere gefordert. Gestern war in der Stadt Schkeuditz ein Tiger aus einer privaten Anlage entkommen. Ein Mann wurde dabei schwer verletzt. Die Polizei erschoss das Tier später. Der Präsident des Deutschen Roten Kreuzes Gröhe fordert Milliarden Euro zusätzlich für den Zivil- und Bevölkerungsschutz. Auslöser sind die wachsenden Sicherheitsrisiken. Gröhe sagte der SZ, wenn die Bundesregierung mit einem Angriffsszenario auf die NATO 2029 rechne, dann müsse sie den Schutz der Bevölkerung erst recht heute angehen und nicht erst morgen. Mit einem großen Gottesdienst vor der Würzburger Residenz und der Aufforderung anzupacken, ist der 104. Deutsche Katholikentag zu Ende gegangen. Etwa 900 Programmpunkte mit Musik, Kunst, Diskussionsrunden und spirituellen Angeboten gab es in Würzburg. Florian Klaus berichtet.
3: Die Welt brennt, aber sie ist nicht verloren. Mit diesen Worten hat der Vorsitzende der Deutschen Bischofskonferenz Wilmer zum Engagement für Frieden und Menschlichkeit aufgerufen.
4: Wartet nicht, zögert nicht, schaut hin, packt an, geht los, habt Mut, steh auf. Amen.
3: Konkret hat er etwa auf die humanitäre Lage im Sudan verwiesen.
2: Bei der Eishockey-WM in der Schweiz hat die deutsche Mannschaft auch ihr zweites Spiel verloren. Sie unterlag Lettland mit 0:2. Zum Fußball. Greuther Fürth hat sich mit einem 3:0-Sieg über Fortuna Düsseldorf in die Relegation für die zweite Liga gerettet. Düsseldorf steigt ab. Elversberg steigt in die Bundesliga auf. Paderborn geht als Tabellendritter in die Relegation.
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2: Mit Hendrik Daum. Deutschland bekommt beim Schutz von Kindern vor sexueller Gewalt in einem internationalen Vergleich gute Noten. In einer Untersuchung der englischen Denkfabrik Economist Impact landete Deutschland hinter Australien und Großbritannien auf dem 3. Platz. Bewertet wurden Gesetze und Programme, die Kinder schützen oder dabei helfen sollen, erlebte Gewalt zu verarbeiten. CSU-Chef Söder spricht sich klar gegen eine Erhöhung der Mehrwertsteuer aus. Er halte das in Zeiten hoher Inflation für das völlig falsche Signal, sagte Söder am Abend in der ARD. Stattdessen zeigt er sich offen für pauschale Kürzungen bei Subventionen und für eine Erhöhung der Reichensteuer, allerdings nur im Rahmen einer großen Einkommensteuerreform. Die Bundesregierung will den Zivilschutz für den Kriegs- und Anschlagsfall ausbauen. Einem Bericht der Bild-Zeitung zufolge ist dafür ein Sonderprogramm in Höhe von 10 Milliarden Euro vorgesehen. Ziel sei eine stärkere Vernetzung von militärischer und ziviler Verteidigung. Die Mittel sollen unter anderem in zusätzliche Ausrüstung und Personal für das technische Hilfswerk fließen. Der Saurüsselkopf in den Chiemgauer Bergen bleibt nach dem wochenlangen Waldbrand weiterhin gesperrt, denn die Polizei hat mit Wärmebildkameras verborgene Glutnester entdeckt. Auch der Regen hat diese nicht komplett gelöscht. Glutnester können demnach im Inneren dicker Bäume oder Wurzelstöcke teilweise auch unter der Erde verborgen sein. Das Betretungsverbot wird überwacht. 2 Niederlagen, 0 Punkte. Das ist die bittere Bilanz der deutschen Eishockey-Nationalmannschaft nach den ersten beiden Gruppenspielen bei der WM in der Schweiz. Das setzt das deutsche Team jetzt früh unter Druck. Pia Wegner berichtet.
3: Bisher läuft die WM alles andere als gut für das deutsche Team. Nach der 1:3 Auftaktniederlage gegen Finnland ging auch die Partie gegen Lettland verloren, nämlich mit 0:2. Und dabei waren die Letten eigentlich eine der Nationen, gegen die Deutschland hätte punkten müssen. So muss jetzt mindestens ein Sieg gegen einen der großen Gruppengegner, also die USA oder Gastgeber Schweiz, her.
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2: Und jetzt die aktuelle von Holly Humberstone. To Love Somebody.
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3: 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Morgen, Nathalie.
4: Hallo, guten Morgen.
3: Die Eisheiligen müssen noch durch sein. 3 Grad am Ammersee heute Morgen.
4: Ja, 4 Grad in der Stadt, im Werksviertel. Aber es wird ein schöner Tag. Sonne, harmlose Wolken, immerhin knapp 20 Grad in der Spitze. Ja. Abends dann windig und Schauer, morgen und übermorgen wechselhaft bei 16 Grad. Der Donnerstag wieder schöner.
3: Hier sind sie, die ersten News des neuen Tages.
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6: Mit Hendrik Daum einen schönen guten Morgen. Verdi-Chef Wernicke hat Bundeskanzler Merz vorgeworfen, hinsichtlich der Reformpläne der Regierung bisher keine Einigkeit mit den Gewerkschaften gesucht zu haben. Wernicke sagte am Abend in der ARD, dass es unter den Vorgängern von Merz, also Merkel und Scholz, regelmäßig Austauschrunden im Kanzleramt gegeben habe. Wernicke hat zugleich Kompromissbereitschaft signalisiert. Er lehnt es aber ab, etwa den Kündigungsschutz zu lockern oder das Renteneintrittsalter zu erhöhen. Der Expertenrat für Klimafragen stellt heute seinen neuen Prüfbericht vor. Darin bewerten die Fachleute die deutschen Treibhausgasemissionen für das vergangene Jahr. Außerdem geben sie eine Prognose ab, ob Deutschland bei seinen Klimazielen auf Kurs ist. Bis 2045 will Deutschland ja klimaneutral sein. Die 5 Experten hatten das Klimaschutzprogramm der Bundesregierung unlängst als unzureichend kritisiert. Bundesgesundheitsministerin Waken sieht nach dem Ebola-Ausbruch in der Demokratischen Republik Kongo derzeit hier bei uns keinen Handlungsbedarf. Das Risiko hierzulande sei äußerst gering, sagte die CDU-Politikerin in der ARD. Eine weltweite Ebola-Pandemie halte sie für nahezu ausgeschlossen. Mit einem großen Gottesdienst vor der Würzburger Residenz und der Aufforderung anzupacken, ist der 104. Deutsche Katholikentag zu Ende gegangen. Etwa 900 Programmpunkte mit Musik, Kunst, Diskussionsrunden und spirituellen Angeboten gab es in Würzburg. Florian Klaus berichtet.
7: Die Welt brennt, aber sie ist nicht verloren. Mit diesen Worten hat der Vorsitzende der Deutschen Bischofskonferenz Wilmer zum Engagement für Frieden und Menschlichkeit aufgerufen.
8: Wartet nicht, zögert nicht, schaut hin, packt an, geht los, habt Mut, steh auf. Amen.
7: Konkret hat er etwa auf die humanitäre Lage im Sudan verwiesen.
6: Bei der Eishockey-WM in der Schweiz hat die deutsche Mannschaft auch ihr zweites Spiel verloren. Sie unterlag Lettland mit 0:2. Zum Fußball. Greuther Fürth hat sich mit einem 3:0-Sieg über Fortuna Düsseldorf in die Relegation für die zweite Liga gerettet. Düsseldorf steigt ab. Elversberg steigt in die Bundesliga auf. Paderborn geht als Tabellendritter in die Relegation.
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3: Besser ankommen mit dem besten Stau- und Blitzerservice für München. Aktuell habt ihr freie Fahrt.
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3: Für den allerersten Blitzer ruft durch 089 4x die 38. Danke und gute Fahrt.
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3: Schönen guten Morgen.
4: Guten Morgen.
3: Dieses Thema schlägt gerade riesige Wellen in den Münchner Eltern-WhatsApp-Gruppen.
4: Ihr habt es vielleicht mitbekommen. Die Stadt plant einen absoluten Kita-Gebührenhammer, muss man sagen.
3: Was genau geplant ist, hört ihr gleich.

0: Das hat am Wochenende für Riesendiskussionen gesorgt in vielen Eltern-WhatsApp-Gruppen und auch auf Social Media.
1: Das ist auch wirklich heftig.
0: Guten Morgen.
1: Guten Morgen, hi.
0: 8:08 haben wir es, die Mike-Kill-Show hier auf Kong 96.3 am frühen Montag. Ja, viele von euch waren übers lange Wochenende weg und haben es nicht mitbekommen. Die neue Rathauskoalition, die hat sich darauf geeinigt, die Kita-Gebühren ab September 2027 drastisch zu erhöhen und das um 77 Euro mehr im Monat, Tendenz sogar steigend.
1: Ja, wir haben viele Nachrichten von euch dazu bekommen, zum Beispiel von Carla. Sie schreibt, als Mama von 3 Kindern hat mich diese Nachricht extrem getroffen. Wir gehören zur Mittelschicht, heißt, wir bekommen eh schon keinerlei Förderung, weil wir angeblich zu viel verdienen. In der Realität reicht das Geld aber hinten und vorne nicht mehr aus.
0: Und so geht es vielen Eltern hier bei uns in der Stadt und das kann es ja irgendwie nicht sein. Ne? Ich verstehe ja, dass die Stadt muss sparen, haben wir ja gehört, aber das auf Lasten der Kinder, die nun mal unsere Zukunft sind, ist für mich der falsche Weg.
1: Ja, vor allem, weil wir ja vor ein paar Monaten die bayerische Staatsregierung auch das Kinderstartgeld gestrichen hat und jetzt dieser Gebührenhammer.
0: Wir haben am Wochenende unseren neuen Oberbürgermeister Dominik Krause damit mal konfrontiert. Sein Statement um kurz nach 6.
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0: Also ich glaube, dieses Gefühl kennt wirklich jeder noch von früher, wenn plötzlich irgendwas Besonderes in der Schule passiert ist und sofort komplette Ausnahmestimmung war.
1: Und ab heute passiert sowas.
2: Ja. Hey, check im Klassenzimmer deinen Stuhl. Vielleicht klebt ein Thermenticket drunter, wäre schon cool.
0: Ja. Schönen guten Morgen.
1: Guten Morgen, hi.
0: 17 nach 5 hier auf Gong 96.3. Kurz vor den Pfingstferien sind wir diese Woche an den Schulen hier in München und der Region unterwegs und kleben heimlich Thermi-Erding-Tickets unter die Stühle im Klassenzimmer.
1: Ja, spannend. Heißt für euch, liebe Schülerinnen und Schüler, Stuhl checken, Tickets entdecken und in den Pfingstferien abtauchen in der Thermi-Erding.
0: Yes, schaut später unbedingt gleich mal nach und sagt uns gerne auch, in welche Schulen wir unbedingt kommen müssen, ob Grundschule, Mittelschule, Förderschule, Gymnasium, Berufsschule oder, meldet euch über unsere App.

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0: Ja, schon lustig. 17:30 hier auf Gong 96.3. Das ist jetzt schon der Fail der Woche.
1: Ja. Gestern große FC Bayern Meisterfeier am Marienplatz und dann kündigt der Stadionsprecher unseren neuen Oberbürgermeister Dominik Krause an.
0: Ja, die Stimmung war groß und der Versprecher noch größer. Hört mal.
2: Der neue Oberbürgermeister der Stadt München, der Sebastian Krause, steht hier hinten drin und würde gern zu uns kommen.
0: Ja, fast richtig.
1: Ja, passt. Willkommen, Sebastian Krause.
0: Dominik hat es hoffentlich mit Humor genommen.
1: Bestimmt.
0: Lost Frequencies, back to you.

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7: 4 Grad aktuell in Neuhausen und es wird schon hell. 2 Grad in Neuching im Landkreis Erding. Schöner Tag, Sonne, harmlose Wolken, knapp 20 Grad in der Spitze. Abends dann windig und Schauer. Morgen und übermorgen wechselhaft bei 16 Grad. Der Donnerstag wieder schöner.
6: Wird es im Supermarkt bald noch teurer? Gerade wird ja über eine Erhöhung der Mehrwertsteuer diskutiert. Was unser Ministerpräsident Söder dazu sagt, gleich.
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9: Mit Hendrik Daum. Deutschland bekommt beim Schutz von Kindern vor sexueller Gewalt in einem internationalen Vergleich gute Noten. In einer Untersuchung der englischen Denkfabrik Economist Impact landete Deutschland hinter Australien und Großbritannien auf dem 3. Platz. Bewertet wurden Gesetze und Programme, die Kinder schützen oder dabei helfen sollen, erlebte Gewalt zu verarbeiten. CSU-Chef Söder spricht sich klar gegen eine Erhöhung der Mehrwertsteuer aus. Er halte das in Zeiten hoher Inflation für das völlig falsche Signal, sagte Söder am Abend in der ARD. Stattdessen zeigt er sich offen für pauschale Kürzungen bei Subventionen und für eine Erhöhung der Reichensteuer, allerdings nur im Rahmen einer großen Einkommensteuerreform. Die Bundesregierung will den Zivilschutz für den Kriegs- und Anschlagsfall ausbauen. Einem Bericht der Bild-Zeitung zufolge ist dafür ein Sonderprogramm in Höhe von 10 Milliarden Euro vorgesehen. Ziel sei eine stärkere Vernetzung von militärischer und ziviler Verteidigung. Die Mittel sollen unter anderem in zusätzliche Ausrüstung und Personal für das technische Hilfswerk fließen.
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6: Besser ankommen mit dem besten Stau- und Blitzer-Service hier auf Gong 96.3. Ihr habt weiter freie Fahrt.
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6: Unter anderem Neuhausen, die Landshuter Allee stadteinwärts. Für mehr Blitzer 089 4x die 38 geht auch per WhatsApp.
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6: Guten Morgen.
7: Guten Morgen.
6: Bei uns in der Stadt war am Wochenende einiges los. Von Spendenlauf bis hin zur Bayern-Meisterfeier auf dem Marienplatz. Ist aber nichts zu dem, was in Niedersachsen los war.
7: Da kann man einfach nur den Kopf schütteln. Zum ersten Mal hat da eine deutsche Meisterschaft stattgefunden. Ihr glaubt nie, in welcher Kategorie.
6: Ich sag mal so, da könnt auch ihr nächstes Mal ganz easy deutscher Meister werden. Gleich mehr.

0: Schönen guten Morgen.
1: Hallo, guten Morgen.
0: 6:30. Das nenne ich mal einen fiesen Derby-Streich,
1: yeah.
0: Aber kreativ war schon.
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0: Ja, Nachmittag taucht bei der Meisterfeier vom FC Bayern am Marienplatz plötzlich ein riesiges Bayern-Logo über der Menge auf.
1: Erst dachten alle, das gehört zur Show, bis man dann gelesen hat, was drauf stand. FC Bauern... Dazu noch 1860 mit Edding drauf. Also eindeutig ein Derby-Gag der Löwenfans.
0: Ja, gut, die wollten halt auch mal dabei sein. Ich meine, die besuchen den Marienplatz ja sonst maximal fürs Glockenspiel.
1: Mike.
0: Also. Am Wochenende dann Eurovision Song Contest in Wien, ne?
1: Ja, Sarah Engels ist ja für Deutschland ins Rennen gegangen. Leider nur Platz 23. Gewonnen hat zum allerersten Mal Bulgarien. Dara mit Bangaranga.
0: Bangaranga!
3: Bangaranga, Bangaranga, Bangaranga,
1: yo!
0: Ja, um 7:45 hier in der Shit-Parade. Ja, dann entscheidet ihr mal über Hit oder Shit. Und dann noch ein Highlight, die erste deutsche Meisterschaft im, haltet euch fest, Bäume umarmen.
1: Kein Witz, gewonnen hat, wer einen Parcours mit 17 Bäumen am schnellsten schafft. Kampfrichter achten drauf, dass auch richtig gedrückt wird. Im Einzel gewonnen hat übrigens Maries Raja aus Hannover.
0: Hannover?
1: Mhm.
0: Können wir ja nicht auf uns sitzen lassen. Bitte alle bis zum nächsten Jahr trainieren, dann gibt es auch eine Meisterfeier auf dem Marienplatz.
1: Ja, ja, warum nicht?

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0: Und jetzt die aktuelle von Harry Styles, American Girls.
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0: von Harry Styles, American Girls, das Beste von heute auf Gong 96.3. Und damit guten Morgen.
1: Guten Morgen.
0: Es wird 5:15. Wir starten in die letzte Woche Endspurt vor den Pfingstferien. Da haben wir auch ein paar besondere Goodies für euch, denn wir verstecken diese Woche Therme-Erding-Tickets in den Klassenzimmern hier in München und der Region. Und es steht noch mehr an diese Woche, ne?
1: Yes. Unter anderem bekommt München einen neuen Sommerspot. Am Donnerstag eröffnet die Marina Monaco am Frankfurter Ring mit Sand, Palmen, Liegestühlen und kühlen Feierabenddrinks. Klingt schwer nach der Arbeit nicht heim, sondern kurz mal in den Urlaub.
0: Ja, dann wird es diese Woche auch sportlich. Nach den Bayern-Männern gestern feiern heute die FC Bayern-Frauen ihre Meisterschale am Rathausbalkon. Donnerstag kommt der offizielle DFB-WM-Kader. Und Samstag geht es für die Bayern-Männer im Pokalfinale dann gegen Stuttgart ums Double. Und wichtig für alle, die mit U3 und U6 unterwegs sind, ab heute startet zwischen Sendlinger Tor und Implerstraße die Riesenbaustelle. Wie lange das Ganze dauern soll, das hört ihr dann gleich um Punkt 6 in den Gong 96.3 Nachrichten.

0: 9:46. Willkommen zurück aus dem langen Wochenende. Viele hatten 4 Tage am Stück frei. Da fällt das Aufstehen natürlich noch mal schwerer.
1: Absolut. Aber wir bekommen das hin mit diesem absolute gute Laune-Hit. Klingt nach Festival und Sommer.
0: Jawohl. Jetzt für euren Montagmorgen Nico Santos All-Time High. Das Beste von heute auf Gong 96.3.

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6: Na, 4 Grad aktuell in Milbertshofen. Die Sonne scheint dazu, der Himmel ist blau. 3 Grad bei euch in Maisach im Landkreis Fürstenfeldbruck. Es bleibt erstmal schön. Sonne, harmlose Wolken, knapp 20 Grad. Erst am Abend mit Wind und Schauern der Wechsel. Morgen und übermorgen wechselhaft bei 16 Grad.
5: Die Stadt voll. Am Nachmittag war auf dem Marienplatz die große FC Bayern Meisterfeier. Und heute wird weiter gefeiert. Warum? Gleich von den München-Reportern.
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7: Um 6 Uhr mit Nicolas Pinkernell. Guten Morgen. Es war das Thema in vielen Münchner Elterngruppen oder auf Social Media am Wochenende. Die Stadt will den kostenlosen Kindergarten für alle streichen und die Kita-Gebühren erhöhen, bis 2029 um teils 100 Euro pro Monat. Grund sind die leeren Kassen und der Freistaat Bayern, sagt Oberbürgermeister Krause.
8: Bisher bezuschusst der Freistaat Bayern jeden Kindergartenplatz mit 100 Euro im Monat. Das macht es möglich, dass der Kindergartenbesuch unterm Strich kostenlos ist. Ende dieses Jahres fällt der Zuschuss jetzt weg. Eine Entscheidung, die wir nicht getroffen haben, aber deren Folgen wir jetzt gemeinsam tragen müssen.
7: Weil die Stadt Geld braucht, sollen zudem die Parkgebühren und die Hundesteuer steigen, so Krause weiter. Im Münchner Süden gibt's ab heute massive Einschränkungen bei der U-Bahn. Bis zum Oktoberfest fahren die U3 und U6 nicht mehr zwischen Sendlinger Tor und Implerstraße. Fahrgäste müssen auf Ersatzbusse umsteigen. Davon sind insgesamt knapp 30 Stück im Einsatz, um einen reibungslosen Verkehr sicherzustellen, so die MVG. Durch den Tankrabatt sind die Spritpreise zuletzt deutlich gesunken. CSU-Chef Söder kann sich deswegen gut vorstellen, ihn zu verlängern. Das hängt allerdings davon ab, wie sich die Spritpreise entwickeln, sagt er. Aktuell gilt der Tankrabatt noch bis Ende Juni.
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9: Es war ein Meer aus rot-weißen Trikots und Fahnen. Die Fußballer des FC Bayern haben am Nachmittag die 35. Meisterschaft auf dem Rathausbalkon gefeiert. Der Marienplatz war teils bis zum Anschlag voll. Heute sind dann die FC Bayern-Frauen dran. Sie feiern ab 15 Uhr ihren Double-Gewinn. Vom Marienplatz Alena Kohler, Gong 96.3.
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5: Besser ankommen mit dem besten Stau- und Blitzerservice für München und Obacht. Auf der A96 Richtung Lindau zwischen Grevelfing und Freiham Süd ein Auto in der Baustelle liegen geblieben, rechte Spur blockiert.
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5: Unter anderem Berg am Laim, die Kreilerstraße auswärts, Ecke der Halfinger und in Unterhaching im Oberweg. Danke und gute Fahrt.
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5: Guten Morgen.
6: Morgen.
5: Ihr habt es eben in den Nachrichten gehört. Ab September 2027 wird die Betreuung der Kleinsten bei uns in der Stadt deutlich teurer.
6: Den Familien wird der Geldhahn zugedreht, während für die Olympiapläne Millionen da sind. Das können viele nicht verstehen.
5: Ja, wir haben unseren Oberbürgermeister Dominik Krause mit diesem Widerspruch konfrontiert. Seine Antwort hört ihr gleich.

0: Nathalie, zu diesem Thema kommen viele Nachrichten rein.
1: Absolut. Hier zum Beispiel, die Steffi schreibt, 8 Millionen für die Olympia-Bewerbung haben wir in der Stadtkasse locker sitzen. Aber wenn es um unsere Kinder geht, dann wird gespart. Ich bin fassungslos.
0: Guten Morgen.
1: Guten Morgen.
0: Hi. 8:08, die Mark-Thiel-Show hier auf Gong 96.3. Ihr habt es bei uns gehört. Ab September 2027 soll Schluss sein mit dem kostenfreien Kindergarten hier in München. Der Freistaat streicht den 100-Euro-Zuschuss pro Kind und die Stadt, die sagt, das können wir nicht mehr für alle auffangen. Gleichzeitig sollen die Kita-Gebühren steigen um bis zu 77 Euro im Monat und danach stufenweise weiter rauf, weil München massiv sparen
1: ja,
0: muss.
1: Ja, das ist schon heftig, ne? Vor allem, wenn zur selben Zeit über millionenschwere Olympische Spiele in München gesprochen wird.
0: Ja, und genau das sehen viele von euch genauso. Und deshalb haben wir Oberbürgermeister Dominik Krause damit direkt mal konfrontiert.
2: Also es sind zwei unterschiedliche Dinge. Die Ausgaben für Olympia sind Investitionsmaßnahmen und das sind größtenteils Ausgaben, die wir in der Stadt sowieso brauchen. Also die Ausgaben, die für Olympia geplant wären, wenn wir denn den Zuschlag bekämen, ist der Ausbau von der U-Bahn, das ist der Ausbau von bezahlbarem Wohnraum. Deswegen kann man das eine nicht mit dem anderen vergleichen.
0: Okay, alles klar.
1: Ja, und trotzdem, die Kita-Gebühren, die steigen erstmal und viele Familien fühlen sich jetzt im Stich gelassen.
0: Ja, jetzt muss aber erstmal noch der Stadtrat darüber abstimmen, wie es da weitergeht. Wir halten euch natürlich auf dem Laufenden.
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0: Mike hatte ja schon immer diesen einen großen Traum, einmal so eine richtig wichtige Schuldurchsage machen. Ne? Ja. Und dieser Traum ist in den letzten Tagen tatsächlich wahr geworden. Hört mal.
1: Liebe Schülerinnen und Schüler, wir haben jetzt vor den Pfingstferien eine Überraschung für euch. Wir sind unterwegs an den Schulen hier in München und der Region und kleben Freitickets für die Therme Erding unter eure Stühlen im Klassenzimmer. Viel Spaß!
0: Sehr amtlich. Fast schon Pausenhof-Gänsehaut, ne?
2: Ja, Vollprofi halt, ne? Guten Morgen!
0: Hallo, guten Morgen!
2: Viertel nach sechs haben wir es, die Mike Thiel-Show hier auf Gong 96.3. Ab heute sind wir in den Schulen hier in München und der Region unterwegs und wir überraschen euch.
0: Ob Grundschule, Mittelschule, Förderschule, Gymnasium, Berufsschule oder. Wenn ihr ins Klassenzimmer kommt, dann checkt bitte erstmal eure Stühle. Vielleicht kleben ja Therme Erding-Tickets für die Pfingstferien drunter.
2: Ja, unbedingt. Nathalie, du bist später auch unterwegs, ne?
0: Ja, ich freue mich schon auf glückliche, überraschte Gesichter in den Klassenzimmern. Sagt uns gerne noch, an welche Schulen wir unbedingt vorbeikommen sollen über unsere App.
2: Ja, und zur Sicherheit, der Kaugummi unterm Stuhl ist nicht von uns.
0: Mike.
2: Ja, der war schon da. Von uns sind nur die Thermentickets. Safe.

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0: Achtung, um gleich 7:45 hier auf Gong 96.3. Wer findet den Fehler? Gestern bei der FC Bayern Meisterfeier am Marienplatz.
1: Der neue Oberbürgermeister der Stadt München, der Sebastian Krause, steht hier hinten drin und würde gern zu uns kommen.
0: Ja, Sebastian Krause.
2: Oh je, da bist du gerade neuer Oberbürgermeister von München und bekommst vom Stadionsprecher direkt mal einen neuen Vornamen verpasst und das vor Tausenden von Menschen.
0: Ja, aber hey, Meistertitel für die Bayern und Künstlername für Dominik läuft bei uns halt. Ne?

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12: 4 Grad aktuell im Lehe, 3 Grad bei euch in Berg im Landkreis Starnberg. Heute schön, Sonne, harmlose Wolken, knapp 20 Grad in der Spitze. Abends windig und auch Schauer, morgen und übermorgen dann sehr wechselhaft bei 16 Grad. Der Donnerstag wieder schöner.
11: Das sind doch mal gute Nachrichten. Der Bundestag will diese Woche Steuersenkungen beschließen. Was dann für uns günstiger werden soll, gleich.
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13: Um 6:30 mit Nicolas Pinkernell. Guten Morgen. München muss sparen. Eine der Maßnahmen sorgt jetzt allerdings für massive Kritik. Die Stadt plant, den kostenlosen Kindergarten für alle zu streichen und die Kita-Gebühren zu erhöhen. OB Krause begründet das damit, dass eine Kindergartenförderung des Freistaats Ende des Jahres ausläuft. Familien mit kleinem und mittleren Einkommen sollen aber weiter gefördert werden, sagt Krause. Der Bundestag soll in dieser Woche die Senkung der Steuer für Flüge beschließen. Dadurch soll Fliegen für uns günstiger werden. Die Luftverkehrsbranche begrüßt jetzt den Schritt, fordert aber noch weitere Entlastungen. Nur so könne der Wettbewerbsnachteil gegenüber anderer europäischer Länder ausgeglichen werden. Der FC Bayern Basketball ist erfolgreich in die Playoffs um die deutsche Meisterschaft gestartet. Das Team hat am Abend mit 101:80 gegen Aufsteiger Trier gewonnen. Das nächste Spiel findet morgen im SAP Garden statt. Wer zuerst 3 gewinnt, kommt weiter.
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13: Jedes Jahr landen pro Kopf 75 Kilo an Essen im Müll. Am S-Bahnhof in Trudering eröffnet heute ein neuer Bäcker, bei dem das anders laufen soll. Er bietet neben frischen Sachen auch Brot, Kuchen und Gebäck vom Vortag zu einem günstigeren Preis an. Noch mehr Infos aus München und der Region gibt's um 7 Uhr von unseren München-Reportern.
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15: Mit der Karwendelbergbahn in Pertisau, hoch über dem Achensee. karwendel-bergbahn.at.
11: Besser ankommen mit dem besten Stau- und Blitzerservice hier auf Gong 96.3. Aktuell stockt's auf der A96 Richtung Lindau zwischen Grevelfing und Freiham Süd. Da ist ein Auto in der Baustelle ja liegen geblieben, rechte Spur weiter blockiert. Laut der Gong 96.3 Live-Messung braucht ihr 8 Minuten länger.
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11: Unter anderem im Lehel die Prinzregentenstraße einwärts, Höhe Oettingenstraße, und im Landkreis Erdingen, Neuching, die Münchner Straße. Danke für mehr Blitzer. 089 4x38 geht auch per WhatsApp.
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11: Guten Morgen.
12: Guten Morgen.
11: Bei uns in der Stadt war am Wochenende einiges los, von Spendenlauf bis hin zur Bayern-Meisterfeier auf dem Marienplatz. Ist aber nichts von dem, was in Niedersachsen los war.
12: Ja, zum ersten Mal hat eine besondere deutsche Meisterschaft stattgefunden. Ihr glaubt nie, in welcher Kategorie.
11: Ich sag mal so, da könnt doch ihr nächstes Mal ganz easy deutscher Meister werden. Gleich mehr.

0: Gerade gehört, das Beste von heute auf Gong 96.3.
1: Und weil ihr sie so feiert, jetzt wieder ein super geiler 2000er. Oh, hey.

0: Guten Morgen.
1: Morgen, hey.
0: Das nenne ich mal einen fiesen Derby-Streich, aber kreativ war's schon.
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0: Ja, am Nachmittag taucht bei der Meisterfeier vom FC Bayern am Marienplatz plötzlich ein riesiges Bayern-Logo über der Menge auf.
1: Erst dachten alle, das gehört zur Show, bis man dann gelesen hat, was drauf stand. FC Bauern... Dazu noch 1860 mit Edding drauf. Also eindeutig ein Derby-Gag der Löwenfans.
0: Ja, gut, die wollten halt auch mal dabei sein. Ich meine, die besuchen den Marienplatz ja sonst maximal fürs Glockenspiel.
1: Mike.
0: Also. Am Wochenende dann Eurovision Song Contest in Wien, ne?
1: Ja, Sarah Engels ist ja für Deutschland ins Rennen gegangen. Leider nur Platz 23. Gewonnen hat zum allerersten Mal Bulgarien. Dara mit Bangaranga.
0: Bangaranga! Bangaranga, Bangaranga,
1: Bangaranga. Yo.
0: Ja, um Viertel vor acht hier in der Shit-Parade. Ja, dann entscheidet ihr mal über Hit oder Shit. Und dann noch ein Highlight, die erste deutsche Meisterschaft im, haltet euch fest, Bäume umarmen.
1: Kein Witz, gewonnen hat, wer einen Parcours mit 17 Bäumen am schnellsten schafft. Kampfrichter achten drauf, dass auch richtig gedrückt wird. Im Einzel gewonnen hat übrigens Maries Raja aus Hannover.
0: Hannover? Mhm. Können wir ja nicht auf uns sitzen lassen. Bitte alle bis zum nächsten Jahr trainieren, dann gibt es auch eine Meisterfeier auf dem Marienplatz.
1: Ja, ja, warum nicht?
0: Danke.

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0: 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Und jetzt die aktuelle von Olivia Dean. So easy to fall in love.
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0: Hey.
1: Entspannt geht's in diesen Montagmorgen mit Olivia Dean. So easy to fall in love. Das Beste von heute auf Gong 96.3. Und jetzt stellt euch mal vor, ihr holt euren Hund aus dem Hundehotel ab und ab diesem Moment läuft ihr nur noch an Wänden entlang und zwar konsequent.
0: Ich hätte da mehrere Fragen.
1: Ja, guten Morgen.
0: Servus, hi.
1: Gong 96.3, ja. Dem unser Sender und Barney ja mal eben sämtliche Geburtstagsluftballons einer Kollegin zerstört hat, erzählt ihr uns eure witzigsten Hundestories und die werden diese Woche belohnt.
0: Ja, und jetzt kommt Nadine aus Erding. Dein Hund Opsi, der war eine Woche lang im Tierhotel und als er wieder daheim war, da ist er tatsächlich nur noch an Wänden entlang gelaufen.
2: Mein Mann hat schon geschimpft, weil natürlich, wenn der Hund den ganzen Tag an der weißen Wand entlang läuft, ist sie nicht mehr ganz so weiß.
1: Ja, okay.
2: Und dann haben wir den aber in den Garten, weil wir gesagt haben, gut, da ist nicht so schlimm.
1: Da ist keine Wand, genau.
2: Aber das war auch falsch gedacht, weil wir haben jetzt so eine kleine Delle in der Hecke.
0: Ach krass, also, aber da macht man sich doch dann auch Gedanken, oder?
1: Ja, klar.
2: Ja, wir haben dann im Hotel angerufen und der war auf dem Zimmer mit einer uralten blinden Schäferhündin. Und eine blinde Hündin, die sich nicht auskennt, orientiert sich natürlich mit Körperkontakt.
0: Okay.
2: Und weil er jünger ist und auch generell, ich sag jetzt mal, nicht die hellste Kerze auf der Torte, hat er das einfach komplett imitiert.
1: Ach, der
2: und hat das komplett nachgemacht.
0: Macht er das heute
2: ja,
0: noch manchmal?
2: Nee, wir haben es Gott sei Dank scheinbar ganz rausgekriegt.
1: Ja, Gott sei Dank.
2: Aber das ist total niedlich.
1: Okay. Also, danke Nadine für deine Story. 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
2: Das ist mega. Vielen Dank.
1: Gerne. Ja, was habt ihr mit euren Hunden schon so alles erlebt? Schreibt's uns auf radiogong.de.
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0: Glaubt ihr an die Liebe auf den ersten Blick?
1: Na, die Vorstellung ist auf jeden Fall sehr schön und manchmal klappt es auch bei Alex Warren zum Beispiel. Er hat jetzt einen ganzen Song über diesen Moment geschrieben, in dem er seine Frau gesehen hat. Dieses Kribbeln im Bauch, alles leuchtet und man glaubt, man könne fliegen.
0: Ja, Romantik pur jetzt für euren Montag. Alex Warren, Fever Dream, das Beste von heute auf Gong 96.

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14: Mit Nathalie, das Gong 96.3 Münchenwetter kompakt.
15: Wir starten mit 4 Grad in Untermenzing in den Tag, 3 Grad bei euch in Petershausen im Landkreis Dachau. Die Sonne scheint, der Himmel blau, es wird erstmal ein richtig schöner Start. Heute Sonne im Mix mit harmlosen Wolken, knapp 20 Grad in der Spitze, abends dann windig und dann gibt's auch Schauer. Morgen und übermorgen wechselhaft bei 16 Grad, der Donnerstag wieder schöner.
14: Wichtige Info für alle Pendler unter euch. Bei der U3 und der U6, da wird gebaut. Auf welche Einschränkungen ihr euch deswegen jetzt einstellen müsst und wie lange? Gleich.
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16: Um 7 Uhr mit Nicolas Pinkanell. Guten Morgen. Die Stadt muss sparen, das hat die neue Koalition schon angekündigt. Jetzt wurde klar, das trifft auch Familien, denn die Kita-Gebühren sollen steigen und der kostenlose Kindergarten für alle abgeschafft werden. Neben den knappen Kassen läuft nämlich auch eine Förderung des Freistaats aus, sagt OB Krause. Familien mit kleinem und mittlerem Einkommen sollen aber weiter unterstützt werden. Die Durchsagen in den U-Bahn-Zügen laufen schon seit einer Woche. Ab heute beginnen die Bauarbeiten in den Bahnhöfen Potschi-Straße und Goetheplatz. Gong 96.3 München-Reporter Simon Sterzer. Deshalb ist der Abschnitt ab heute gesperrt.
17: Ja, zwischen Sendlinger Tor und Implerstraße sind nur noch Ersatzbusse im Einsatz. Die Fahrgäste der U3 und der U6 müssen also umsteigen. Erst zum Oktoberfest fahren dann wieder U-Bahnen normal. Nach der Wiesn geht's immerhin eingleisig weiter bis zum Advent. Richtig fertig soll alles erst nächstes Jahr im August sein.
16: Der Tankrabatt scheint zu wirken. Wenn es nicht anders geht, könne man ihn verlängern. Das hat CSU-Chef Söder am Abend gesagt. Das hängt aber davon ab, wie sich die Spritpreise entwickeln. Der Tankrabatt läuft aktuell noch bis Ende Juni.
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19: Bayerns größte Baustelle ist jetzt fertig. Heute wird hier an der Dachauer Straße das neue Strafjustizzentrum eingeweiht. Rund 1.300 Mitarbeiter sollen dort im Juni einziehen. Aus Neuhausen, Alexandra Goralska, Gong 96.3.
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14: Besser ankommen mit dem besten Stau- und Blitzerservice für München. Aktuell einiges los. Die B471 zwischen Fürstenfeldbruck und Grafrath nach einem Unfall in beiden Richtungen gesperrt. Umfahrt das Ganze weiträumig. Weiterhin Stau A96 Richtung Lindau zwischen Grevelfing und Freiham Süd wegen dem Pannenauto in der Baustelle. Die rechte Spur weiter blockiert. Für euch dauert es laut der Gong 96.3 Live-Messung 25 Minuten länger. Und der mittlere Ring, da hat es im Petul-Tunnel Richtung Englischer Garten gekracht. Hier die rechte Spur blockiert, 9 Minuten plus.
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14: Der aktuellste in Hohenbrunn auf der Georg-Knorr-Straße. Danke und gute Fahrt.
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14: Guten Morgen.
15: Morgen.
14: Ihr habt es eben in den Nachrichten gehört. Ab September 2027 steigen bei uns in der Stadt die Kita-Gebühren krass. Ach,
15: also in einer Stadt wie München ist das wirklich so heftig.
14: Ja, und wir haben unseren Oberbürgermeister Dominik Krause damit konfrontiert. Und es soll

0: Also das sorgt seit dem Wochenende bestimmt in vielen Eltern-WhatsApp-Gruppen für Riesendiskussionen.
1: Ja, weil es einfach richtig reinhaut.
0: Ja, guten Morgen.
1: Guten Morgen, hi.
0: Die Mike-Thiel-Show hier auf Gong 96.3. Ihr habt es bei uns gehört, die neue Rathauskoalition plant ab September 2027 den absoluten Kita-Gebührenhammer.
1: Ja, der kostenlose Kindergarten, der fliegt komplett raus. Und die Kita-Gebühren sollen drastisch steigen, um satte 77 Euro mehr im Monat. Und sollen dann auch noch jährlich teurer werden.
0: Ja, OB Dominik Krause sagt dazu, München müsse massiv sparen und der kostenlose Kindergarten, der fliegt, weil der Freistaat den 100-Euro-Zuschuss pro Kind streicht und die Stadt das alleine nicht mehr für alle auffangen kann.
2: Wichtig ist mir, dass wir zu einem sozial gerechten Konzept hinkommen. Das heißt, dass Familien mit niedrigen und geringen Einkommen auch weiterhin unterstützt werden, sprich dann auch der Kindergarten kostenlos bleibt. Was da genau die Einkommensgrenzen sind, das wird jetzt in den nächsten Wochen und Monaten berechnet werden. Die ganzen Änderungen werden dann erst im Jahr 27 gültig und wir gucken uns das jetzt in aller Ruhe an.
1: Mhm. Und trotzdem, in München trifft das viele Eltern ziemlich hart. Carla schreibt uns, wir gehören zur Mittelschicht, zu viel für Förderung, aber in der Realität reicht das Geld hinten und vorne nicht.
0: Ja, und genau deshalb ist die Diskussion so emotional, weil sich gerade wahnsinnig viele Familien darin wiederfinden. Wir bleiben für euch dran.
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0: Also ich glaube, dieses Gefühl kennt wirklich jeder noch von früher. Wenn plötzlich irgendwas Besonderes in der Schule passiert ist und sofort komplette Ausnahmestimmung war. Ne?
1: Und ab heute passiert sowas.
2: Hey, check im Klassenzimmer deinen Stuhl. Vielleicht klebt dein Thermenticket drunter, wäre schon cool.
0: Schönen guten Morgen.
1: Hallo, guten Morgen.
0: Auf Gong 96.3. Ja, kurz vor den Pfingstferien sind wir diese Woche an den Schulen hier in München und der Region unterwegs und kleben heimlich Therme-Erding-Tickets unter die Stühle im Klassenzimmer.
1: Yes, spannend. Heißt für euch, liebe Schülerinnen und Schüler, Stuhlchecken, Tickets entdecken und in den Pfingstferien abtauchen in der Therme-Erding.
0: Yes, schaut später unbedingt gleich mal nach und sagt uns gerne auch, in welche Schulen wir unbedingt kommen müssen. Ob Grundschule, Mittelschule, Förderschule, Gymnasium, Berufsschule oder meldet euch über unsere App.
1: Ja, und ich pack's jetzt auch in eine Schule und helf noch beim Verstecken mit.
0: Yes, bis später.
1: Bis nachher.
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0: Gong 96.3 mit dem Fail der Woche. Gestern große FC Bayern Meisterfeier am Marienplatz. Und dann kündigt der Stadionsprecher unseren neuen Oberbürgermeister Dominik Krause an. Die Stimmung, gut, die war groß. Der Versprecher allerdings noch größer. Hört mal.
1: Der neue Oberbürgermeister der Stadt München, der Sebastian Krause, steht hier hinten drin und würde gern zu uns kommen.
0: Fast richtig. Willkommen, Sebastian Krause. Dominik hat es hoffentlich mit Humor

0: Snap. 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
8: Ja, Nathalie ist unterwegs an der Schule. Ich verrate mal noch nicht an welcher, denn wir verstecken die ganze Woche ja Thermi-Erding-Tickets in den Klassenzimmern als Goodie für die Pfingstferien. Nathalie in der Schule meldet sich später. Deshalb jetzt das Gong 96.3 München-Wetter kompakt mit mir. Und das bekommt heute mal die Schulnote, ja, sagen wir eine 3. Aktuell nämlich kalt, 5 Grad in Thalkirchen. 3 sind es nur in Geretsried im Landkreis Bad Tölz-Wolfratshausen. Heute zwar erstmal schön, Sonne, harmlose Wolken, knapp 20 Grad sogar. Abends dann windig. Schauer, morgen und übermorgen dann wechselhaft bei 16 Grad. Ein Tiger mitten in der Stadt, das Tier tatsächlich aus einem privaten Gehege ausgebrochen. Was passiert ist, die ganze Story hört ihr gleich in den Nachrichten.
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9: Um 7:30 mit Nicolas Pinkanell. Guten Morgen. Die Hundesteuer soll steigen, genau wie die Parkgebühren und auch die Kita-Gebühren. Das plant die neue Mango-Koalition, um zu sparen. Der kostenlose Kindergarten für alle soll zudem wegfallen. Familien mit kleinem und mittlerem Einkommen sollen aber weiter unterstützt werden, sagte OB Krause. Zwischen Sendlinger Tor und Implerstraße fahren ab heute monatelang keine U-Bahnen. Die Bahnhöfe Poitschistraße und Goetheplatz werden saniert. In dem Abschnitt fahren deswegen bis zum Oktoberfest nur Ersatzbusse. Ein Tiger hat am Wochenende für enorme Aufregung gesorgt. Er ist bei Leipzig aus einer privaten Anlage entkommen. Ein Mann wurde schwer verletzt. Die Polizei musste das Tier erschießen. Die Tierrechtsorganisation PETA fordert deswegen jetzt schärfere Gesetze gegen die Haltung gefährlicher Tiere.
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9: Jedes Jahr landen pro Kopf 75 Kilo an Essen im Müll. Am S-Bahnhof in Trudering eröffnet heute ein neuer Bäcker, bei dem das anders laufen soll. Er bietet neben frischen Sachen auch Brot, Kuchen und Gebäck vom Vortag zu einem günstigeren Preis an. Noch mehr Infos aus München und der Region gibt's um 8 Uhr von unseren München-Reportern.
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8: Besser ankommen mit dem besten Stau- und Blitzer-Service hier auf Gong 96.3. Viel los heute Morgen. Es staut sich nach wie vor auf der A96 Richtung Lindau zwischen Blumenau und Freiham Süd wegen diesem Pannenauto in der Baustelle. Rechte Spur weiter blockiert. Gong 96.3 Live-Messung zeigt 29 Minuten plus. Auch Stau auf dem Mittleren Ring nach zwei Unfällen. Einmal zwischen Landshuter Allee und Petul-Tunnel. Hier rechte Spur blockiert. 13 Minuten plus. Und dann zwischen Luise-Kieselbach und Kandi-Tunnel. Da wurde die Unfallstelle eben geräumt, gibt aber immer noch ordentlich Rückstau.
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8: Der aktuellste in Neuperlach am Hugo-Langenbogen beidseitig. Danke. Für mehr Blitzer 089 4x die 38 geht auch per WhatsApp.
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8: Ja, schönen guten Morgen oder auch Bangaranga und Glückwunsch an Bulgarien zum allerersten Sieg beim Eurovision Song Contest. Den Winner-Song, den hören wir uns gleich nochmal ganz genau an. Und dann wird's spannend. Ist München und die Region auch Team Bulgarien oder eher Team, schwierig? Mit anderen Worten, Hit oder Shit? Gleich.

0: Schönen guten Morgen. 7.40 Uhr. Ja, Deutschland hat am Samstag beim ESC mal wieder gerade so das Minimalziel erreicht, nämlich vor Großbritannien landen. Am Ende war es der drittletzte Platz, 23. Sarah Engels, gut, die hat alles gegeben, denn sportlich. Sie ist froh, sie ist dankbar und glücklich, dabei gewesen zu sein. Eine unvergessliche Erfahrung, von der sie noch ihren Enkelkindern erzählen wird. Finde ich eine coole Einstellung, auch wenn es bestimmt, sagen wir mal, trotzdem ein bisschen schmerzt. So, und wer hat gewonnen? Bulgarien. Und wie steht München und die Region zum Siegersong?
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0: Checken wir jetzt. Bulgarien hat abgeräumt mit Bangaranga von Dara. Power Song mit einer ziemlich wilden Bühnenshow. Was sagt ihr? Verdient den ESC gewonnen? Also Hit? Oder sagt ihr, nö, eher Shit? Ruft jetzt an oder schickt eine WhatsApp 089 4x38. Bangaranga. Cool.

0: 너랑.
1: Okay, ich check mal WhatsApp. Zwei Hits bisher von Lukas und Simon. Ein Shit von Pia, heißt 2-1. Dann weiter. Morning mit Mike ist hier. Wer da? Hallo?
2: Hi, hier ist Luisa aus Schwabing. Hm? Ja, mit Bulgarien hat echt keiner gerechnet. Ja. Aber total cool, war auch mein absoluter Favorit. Deswegen Hit von mir.
1: Okay, 3-1 Hit. Glückwunsch Bulgarien, morgen wieder hier in der Shit-Parade. Dara mit...
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Ja, Nathalie meldet sich gleich von der Schule, denn wir verstecken diese Woche Therme Erding-Tickets in den Klassenzimmern hier in München und der Region als Goodie für die Pfingstferien. Jetzt aber erstmal guten Morgen. 7.48 Uhr haben wir es, die Mike Kiel Show auf Gong 96.3. München bekommt einen neuen Sommerspot. Das steht diese Woche an. Donnerstag eröffnet die Marina Monaco am Frankfurter Ring mit Sand, Palmen, Liegestühlen und kühlen Feierabenddrinks. Klingt schwer nach der Arbeit nicht heim, sondern kurz in den Urlaub. Sportlich wird es diese Woche auch. Nach den FC Bayern Meistermännern gestern feiern heute die Bayern Frauen ihr Double auf dem Rathausbalkon. Donnerstag kommt dann der offizielle DFB-WM-Kader. Und Samstag geht es für die Bayern Männer im Pokalfinale gegen Stuttgart in Berlin ums Double. Und wichtig für alle, die mit U3 und U6 unterwegs sind, ab heute startet zwischen Sendlinger Tor und Implerstraße die Riesenbaustelle. Wie lange das Ganze dauern soll, hört ihr gleich um Punkt 8 in den Gong 96.3 Nachrichten.

0: Um 5:05 gibt's jetzt Feel Good Sound für euren Morgen. Dieser Hit hat nicht nur einen mitreißenden Sound und sie eine wunderschöne Stimme, sondern es geht auch um das schönste Thema der Welt, die Liebe. Perfekt für den Start in die neue Woche. Die aktuelle von Holly Humberstone, To Love Somebody. It always does to love somebody.
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12: Ja, gleich Viertel nach acht meldet sich Nathalie von einer Schule hier in München und der Region, denn wir verstecken die ganze Woche ja Therme Erding-Tickets in den Klassenzimmern als Goodie für die Pfingstferien. Und deshalb jetzt das Gong 96.3 München Wetter kompakt mit mir. Aktuell 10 Grad in Perlach, 8 Grad sind es in Herrsching am Ammersee. Heute erstmal schön, Sonne, harmlose Wolken, knapp 20 Grad. Abends dann windig und Schauer, morgen und übermorgen wechselhaft bei 16 Grad. Tausende Fans auf dem Marienplatz. Am Nachmittag war die Meisterfeier des FC Bayern und heute wird weiter gefeiert. Warum? Gleich von den München-Reportern.
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14: Um 8 Uhr mit Nicolas Pinkernell. Guten Morgen. Es war das Thema in vielen Münchner Elterngruppen oder auf Social Media am Wochenende. Die Stadt will den kostenlosen Kindergarten für alle streichen und die Kita-Gebühren erhöhen. Geplant ist eine Staffelung nach Einkommen. Grund sind die leeren Kassen, aber auch der Freistaat Bayern, sagt Oberbürgermeister Krause.
15: Bisher bezuschusst der Freistaat Bayern jeden Kindergartenplatz mit 100 Euro im Monat. Das macht es möglich, dass der Kindergartenbesuch unterm Strich kostenlos ist. Ende dieses Jahres fällt der Zuschuss jetzt weg. Eine Entscheidung, die wir nicht getroffen haben, aber deren Folgen wir jetzt gemeinsam tragen müssen.
14: Weil die Stadt Geld braucht, sollen zudem die Parkgebühren und die Hundesteuer steigen, so Krause weiter. Im Münchner Süden gibt's ab heute massive Einschränkungen bei der U-Bahn. Bis zum Oktoberfest fahren die U3 und U6 nicht mehr zwischen Sendlinger Tor und Implerstraße. Fahrgäste müssen auf Ersatzbusse umsteigen. Davon sind insgesamt knapp 30 Stück im Einsatz, um einen reibungslosen Verkehr sicherzustellen, sagt die MVG. Durch den Tankrabatt sind die Spritpreise zuletzt deutlich gesunken. CSU-Chef Söder kann sich deswegen vorstellen, ihn zu verlängern. Das hängt allerdings davon ab, wie sich die Spritpreise entwickeln, sagt er. Aktuell gilt der Tankrabatt noch bis Ende Juni.
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16: Es war ein Meer aus rot-weißen Trikots und Fahnen. Die Fußballer des FC Bayern haben am Nachmittag die 35. Meisterschaft auf dem Rathausbalkon gefeiert. Der Marienplatz war teils bis zum Anschlag voll. Heute sind dann die FC Bayern Frauen dran. Sie feiern ab 15 Uhr ihren Double-Gewinn. Vom Marienplatz Alena Kohler, Gong 96.3.
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12: besser ankommen mit dem besten Stau- und Blitzerservice für München. Viel los heute Morgen. Erstmal gute Nachrichten von der A96 Richtung Lindau. Da wurde das Pannenauto zwischen Grevelfing und Freiham Süd endlich abgeschleppt. Der Stau löst sich langsam auf. Dafür aktuell Stau auf der B471 zwischen Ismaning und der A99 Ost in beiden Richtungen wegen dem Feuerwehreinsatz. Ihr braucht laut der Gong 96.3 Live-Messung jeweils 20 Minuten länger. Und es stockt nach wie vor auf dem Mittleren Ring zwischen Landshuter Allee und Petrol-Tunnel nach einem Unfall. Die rechte Spur blockiert, 17 Minuten plus.
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12: Der aktuellste im Landkreis Freising in Halbergmoos auf der Hauptstraße. Danke und gute Fahrt.
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12: Schönen guten Morgen. In diesen Minuten sorgen wir für Action in den Klassenzimmern hier in München und der Region. Wir kleben Therme Erding Tickets unter die Stühle als Goodie für die Pfingstferien. An welchen Schulen wir heute sind, hört ihr um 7:45 von Nathalie, denn sie ist mit unseren Ticketteams unterwegs.

0: Wer bei Familien spart, spart eindeutig am falschen Ende. Ist eine der vielen Nachrichten, die ihr uns zu diesem Thema reinschickt. Aber erstmal guten Morgen. 7:10 haben wir es, die Mike Thiel Show hier auf Gong 96.3. Ihr habt es bei uns gehört, ab September 2027 ist ja Schluss mit dem kostenfreien Kindergarten hier bei uns in München, weil das Rathaus massiv sparen muss und der Freistaat den 100-Euro-Zuschuss pro Kind auch noch streicht. On top klettern die Kita-Gebühren um stolze 77 Euro im Monat nach oben und danach geht es jedes Jahr noch weiter rauf. Und da fragen sich viele von euch, warum sind Millionen für Olympia da, wenn die Stadt so sehr sparen muss, dass es jetzt die Kinder trifft? Und damit haben wir mal Oberbürgermeister Dominik Krause konfrontiert.
1: Also es sind zwei unterschiedliche Dinge. Die Ausgaben für Olympia sind Investitionsmaßnahmen und das sind größtenteils Ausgaben, die wir in der Stadt sowieso brauchen. Also die Ausgaben, die für Olympia geplant wären, wenn wir denn den Zuschlag bekämen, ist der Ausbau von der U-Bahn, das ist der Ausbau von bezahlbarem Wohnraum. Deswegen kann man das eine nicht mit dem anderen vergleichen.
0: Okay, klar. Hätten wir das auch schon mal geklärt. Trotzdem steigen natürlich die Kita-Gebühren und es gibt jetzt schon erste Online-Petitionen dagegen. Wir halten euch auf dem Laufenden.
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0: Wer normalerweise kleben unter Stühlen im Klassenzimmer ja höchstens alte Kaugummis, ab heute könnte da was viel Besseres kleben, nämlich Therme Erding Tickets.
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0: Ja, guten Morgen, 17 nach 8 haben wir es. Kurz vor den Pfingstferien sind wir an den Schulen hier in München und der Region unterwegs und kleben Thermentickets unter die Stühle. Heute ist zum Beispiel die Grundschule Starnberg dran oder auch die Lukas-Mittelschule in Leim. Und da ist auch gerade Nathalie.
2: Ja, Mike, du hörst bestimmt schon im Hintergrund, hier ist schon die Hölle los. Vor wenigen Minuten erst der Schulgong und jetzt ist die Klasse 8b quasi schon voll. Ich stehe mittendrin und wer bist du?
3: Ich bin die Estella, hallo.
2: Hi, und du?
3: Ich bin Sophia.
2: Und was habt ihr als erstes gemacht?
3: Wir sind ins Klassenzimmer gekommen und haben unter unsere Schüler geschaut und haben tatsächlich 2 Therme-Erde-Tickets bekommen.
2: Und du auch?
3: Ja, das ist richtig cool.
2: Sehr geil. Wart ihr schon mal in der Therme?
3: Ja, es ist richtig cool dort. Es macht immer richtig Spaß, dort zu sein.
2: Ist das mal ein geiler Schulstart, Sophia?
3: Ja, richtig geil.
2: Okay. Dann ganz viel Spaß in der Therme Erding.
3: Dankeschön.
0: Jawohl, Banga Danga. Danke, Nathalie. Auch morgen kleben wir wieder Tickets. Also sagt uns gerne noch, an welche Schulen wir kommen sollen über unsere App.
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0: So, ganz kurz, wir spielen jetzt mal ein Fehlersuchbild auf Gong 96.3, natürlich für die Ohren. Gestern FC Bayern Meisterfeier am Marienplatz, volle Hütte, volle Euphorie und dann wird unser neuer Oberbürgermeister Dominik Krause vom Stadionsprecher angekündigt. Oder sagen wir mal, fast angekündigt. Hört mal genau hin.
1: Der neue Oberbürgermeister der Stadt München, der Sebastian Krause, steht hier hinten drin und würde gern zu uns kommen.
0: Sebastian Krause, jetzt schon der Fail der Woche. Sebastian, Dominik, nimmt's hoffentlich mit Humor.

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12: Ja, Nathalie ist gerade noch an der Lukas-Mittelschule in Leim, denn wir verstecken diese Woche ja Therme-Erding-Tickets in den Klassenzimmern als Goodie für die Pfingstferien. Wenn ihr Schulvorschläge habt, ab in unsere App. Nathalie, also in der Schule, deshalb jetzt das Gong 96.3 München-Wetter kompakt mit mir. Und das bekommt heute, sagen wir mal, die Schulnote 2-. Aktuell 11 Grad im Werksviertel, 12 sind es in Sauerlach, Landkreis München. Heute erstmal schön, Sonne, harmlose Wolken, knapp 20 Grad. Abends dann aber windig und Schauer, morgen und übermorgen wechselt bei 16 Grad. Brot, Croissants oder Kuchen. 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Da könnt ihr richtig viel Geld sparen. Wo die ist und welches Konzept dahinter steckt, gleich.
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13: Um 8:30 mit Nicolas Pinkanel. Guten Morgen. München muss sparen. Eine der Maßnahmen sorgt jetzt allerdings für massive Kritik. Die Stadt plant, den kostenlosen Kindergarten für alle zu streichen und die Kita-Gebühren zu erhöhen. Dabei soll stärker auf das Einkommen geachtet werden. Bedürftige Familien sollen weiter unterstützt werden, sagt OB Krause. Der Bundestag soll in dieser Woche die Senkung der Steuer für Flüge beschließen. Dadurch soll Fliegen für uns günstiger werden. Die Luftverkehrsbranche begrüßt den Schritt, fordert aber noch weitere Entlastungen. Nur so könne der Wettbewerbsnachteil gegenüber anderer europäischer Länder ausgeglichen werden. Der FC Bayern Basketball ist erfolgreich in die Playoffs um die deutsche Meisterschaft gestartet. Das Team hat am Abend mit 101:80 gegen Aufsteiger Trier gewonnen. Das nächste Spiel findet morgen im SAP-Garten statt. Wer zuerst 3 gewinnt, kommt weiter.
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13: Jedes Jahr landen pro Kopf 75 Kilo an Essen im Müll. Am S-Bahnhof in Trudering eröffnet heute ein neuer Bäcker, bei dem das anders laufen soll. Er bietet neben frischen Sachen auch Brot, Kuchen und Gebäck vom Vortag zu einem günstigeren Preis an. Noch mehr Infos aus München und der Region gibt's um 9 Uhr von unseren München-Reportern.
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12: Besser ankommen mit dem besten Stau- und Blitzerservice hier auf Gong 96.3. Es stockt weiterhin auf dem mittleren Ring zwischen Landshuter Allee und Petul-Tunnel nach einem Unfall. Die rechte Spur ist immer noch blockiert. Plant laut der Gong 96.3 Live-Messung 15 Minuten mehr ein. Dann aktuell Stau auf der B471 zwischen Ismaningen und der A99 Ost in beiden Richtungen. Wegen einem Feuerwehreinsatz. Richtung A99 sind es 23 Minuten plus. Nach Ismaning braucht ihr 11 Minuten länger.
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12: Der aktuellste heute Morgen in Nymphenburg, die südliche Auffahrtsallee. Einwärts, danke. Für mehr Blitzer 089 4x38 geht auch per WhatsApp.
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12: Ja, schönen guten Morgen. Das ist echt lustig, was eure Vierbeiner hier in München und der Region so alles anstellen. Ihr schickt uns ja gerade eure lustigsten Hundestories. Gleich ist Nadine aus Erding in der Show. Was ihr Vierbeiner für einen crazy Tick entwickelt hat, das hört ihr gleich nochmal.

0: Stellt euch mal vor, nach einer Woche Hundehotel läuft euer Hund plötzlich nur noch an Wänden entlang. Und ihr fragt euch erstmal, was haben die da bitte mit dem gemacht? Guten Morgen, 8.40 Uhr auf Gong 96.3. Unser Senderhund Barney hat ja neulich kurzerhand die Geburtstagsluftballons einer Kollegin zerlegt. Deshalb sammeln wir jetzt eure lustigsten Hundestories. Und da hat uns vorhin Nadine aus Erding von ihrem Hund Opsi erzählt. Der war eben eine Woche im Tierhotel und als er wieder daheim war, ist er plötzlich nur noch an den Wänden entlang gelaufen. Hört doch mal.
1: Mein Mann hat schon geschimpft, weil natürlich, wenn der Hund den ganzen Tag an der weißen Wand entlang läuft, ist sie nicht mehr ganz so weiß.
0: Ja.
1: Und dann haben wir den aber in den Garten, weil wir gesagt haben, gut, da ist nicht so schlimm.
0: Da ist keine Wand, genau.
1: Aber das war auch falsch gedacht, weil wir haben jetzt so eine kleine Delle in der Hecke.
2: Ach krass, also, aber da macht man sich doch dann auch Gedanken, oder?
0: Ja, klar.
1: Ja, wir haben dann im Hotel angerufen und der war auf dem Zimmer mit einer uralten blinden Schäferhündin. Und eine blinde Hündin, die sich nicht auskennt, orientiert sich natürlich mit Körperkontakt.
2: Okay.
1: Und weil er jünger ist und auch generell, ich sag jetzt mal, nicht die hellste Kerze auf der Torte, hat er das einfach komplett imitiert.
0: Ach, der
1: und hat das komplett nachgemacht.
2: Macht er das heute
1: ja,
2: noch manchmal?
1: Nee, wir haben es Gott sei Dank scheinbar ganz rausgekriegt.
0: Ja, Gott sei Dank.
1: Aber das ist total niedlich.
0: Okay. Also, danke Nadine für deine Story. Als Dankeschön schenken wir dir hochwertiges Futter von Butternut Box, damit dein Vierbeiner, Opsi, kulinarisch bestens versorgt ist.
1: Das ist mega. Vielen Dank.
0: Gerne. Was habt ihr mit euren Hunden schon so alles erlebt? Schreibt zu uns auf radiogong.de.
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0: Ja, wer darf mit, wer muss zu Hause bleiben? Donnerstag gibt der DFB den offiziellen Kader für die Fußball-WM 2026 bekannt. Der offizielle Song zur WM steht dagegen schon fest.
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0: Ja, Freitag hat Shakira ihren offiziellen Song für die Fußball-Weltmeisterschaft rausgehauen. Wie immer ein Feuerwerk der guten Laune. Da sieht man sich schon mit dem Bierchen beim Public Viewing stehen, mit ganz viel Sommermärchen-Vibes. Hier ist mein Hit-Tipp in dieser Woche. Shakira und Die Die.
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die Frau, die kann es einfach. Nach Waka Waka vor 16 Jahren, jetzt der nächste Fußball-Ohrwurm, passt mal wieder perfekt und ist vor allem auch ein Zeichen für Gemeinschaft. Im Song kommen nämlich 5 verschiedene Sprachen vor. Ist mein Lieblingsstück diese Woche hier in der Mike Thiel Show. Shakira, Dai Dai auf Gong 96.3.

0: mit den Jonas Brothers geht's rein in diese neue Woche, in den ersten Arbeitstag mit Kollegin Laura Kössler, die ist schon da. Guten Morgen.
1: Guten Morgen.
0: Na, aber dir wird's ganz entspannt.
1: Ja, gleich eine Riesenladung Hits zum Eingrooven, unter anderem mit Benson Boone, Lady Gaga, Alex Warren, Leonie oder auch Harry Styles.

0: das Beste von heute und Mega 2000er hier auf Gong 96.3.
1: Jawohl, viel Spaß mit Laura.
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0: 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Guten Morgen, 11 Grad haben wir im Isartor in der Altstadt, 12 in Oberhaching. Richtig schöner Wochenstart. Entschuldigung, viel Sonne und knapp 20 Grad. Zum Abend kann es mal schauern und örtlich auch gewittern. Viele U-Bahn-Fahrgäste müssen sich auf monatelange Einschränkungen einstellen. Wer von euch betroffen ist, hört ihr gleich in den Nachrichten.
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15: Um 9 Uhr mit Nicolas Pinkernell. Guten Morgen. Die Stadt muss sparen, das hat die neue Koalition schon angekündigt. Jetzt wurde klar, das trifft auch Familien, denn die Kita-Gebühren sollen steigen und der kostenlose Kindergarten für alle abgeschafft werden. Neben den knappen Kassen läuft nämlich auch eine Förderung des Freistaats aus, sagt OB Krause. Familien mit kleinem und mittlerem Einkommen sollen aber weiter unterstützt werden. Die Durchsagen in den U-Bahn-Zügen laufen schon seit einer Woche. Ab heute beginnen die Bauarbeiten in den Bahnhöfen Potschi-Straße und Goetheplatz. Gong 96.3 München-Reporter Simon Sterzer. Deshalb ist der Abschnitt ab heute gesperrt.
16: Ja, zwischen Sendlinger Tor und Implerstraße sind nur noch Ersatzbusse im Einsatz. Die Fahrgäste der U3 und der U6 müssen also umsteigen. Erst zum Oktoberfest fahren dann wieder U-Bahnen normal. Nach der Wiesn geht's immerhin eingleisig weiter bis zum Advent. Richtig fertig soll alles erst nächstes Jahr im August sein.
15: Der Tankrabatt scheint zu wirken. Wenn es nicht anders geht, könne man ihn verlängern. Das hat CSU-Chef Söder am Abend in Aussicht gestellt. Das hänge aber davon ab, wie sich die Spritpreise entwickeln. Der Tankrabatt läuft aktuell noch bis Ende Juni.
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17: Bayerns größte Baustelle ist jetzt fertig. Heute wird hier an der Dachauer Straße das neue Strafjustizzentrum eingeweiht. Rund 1300 Mitarbeiter sollen dort im Juni einziehen. Aus Neuhausen, Alexandra Goralska, Gong 96.3.
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0: besser ankommen mit dem besten Stau- und Blitzerservice für München. Guten Morgen, liebe Autofahrer. Es stockt nach wie vor auf dem Mittleren Ring zwischen Landshuter Allee und Petri-Tunnel nach einem Unfall auf der rechten Spur. Ihr braucht laut Gong 96 3 Live-Messung 18 Minuten länger. Weiter Stau auf der B471 zwischen Ismaning und der A99 in beiden Richtungen nach einem Feuerwehreinsatz. Hier ein Plus von 13 Minuten. Und am Anfang der A96 in Richtung Lindau steht der Flughafenbus nach Memmingen mit Motorschaden. Oh Gott, wir drücken den Fahrgästen mal ganz fest die Daumen, dass sie ihr Flieger noch erwischen.
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0: Da meinen Sending auf der Waldfriedhofstraße einwärts und in Hohenbrunn auf der Georg-Knoch-Straße. Gute Fahrt.
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0: Guten Morgen und willkommen in dieser 5-Tage-Woche. Ganz ungewohnt gerade, aber nächste Woche ist ja schon wieder ein Feiertag. Also halb so schlimm. Und wir pushen euch rein mit einer Riesenladung Hits im Job. Hier ist der aktuelle von Leonie. Don't worry, für euren Montag.

0: Das war das Beste von heute.
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0: Mega 2000er für euren Montag. Lady Gaga und Bad Romance hier auf Gong 96.3. Ja, dieses Thema war jetzt am Wochenende ein ganz schöner Aufreger bei uns in München und ist es immer noch. Ab September 2027 wird es für junge Familien teurer. Die Kita-Gebühren sollen um 77 Euro im Monat steigen. Soll auch jedes Jahr teurer werden. Und dann fällt auch der kostenlose Kindergarten weg, weil der Freistaat den 100-Euro-Zuschuss pro Kind streicht und die Stadt München die Kosten nicht alleine stemmen kann. Ja, viele Eltern in München und der Region sind von dieser Entscheidung entsetzt. So wie auch Markus aus Sendling hat uns eine WhatsApp-Sprachnachricht an die 089-4x38 geschickt.
1: München wird immer unattraktiver für junge Familien. Man muss sich vorstellen, normalerweise gehen ja beide Elternteile arbeiten. Es ist auch nicht immer irgendein Bekannter oder Großeltern da, die aufs Kind aufpassen können. Das heißt, es muss in den Kindergarten, dass jetzt auch noch die Pauschale wegfällt. Unglaublich.
0: Ja, es gibt auch schon erste Petitionen gegen die Entscheidung. Wir halten euch natürlich weiter auf dem Laufenden.
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0: Und jetzt die aktuelle von Harry Styles. American Girls.
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2: Wir schubsen euch in die neue Arbeitswoche mit ganz viel Sonne und mit dem Besten von heute. Gleich läuft. Und wir haben noch viel mehr für euch am Start. Eine halbe Stunde Hits für alle bei der Arbeit. Gleich hier auf Gong 96.3.
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2: Das Gong 96.3 Münchenwetter. Kompakt 13 Grad haben wir am Ostbahnhof, 13 auch im Beuerberg im Kreis Bad Tölz-Wolfratshausen. Es geht mit viel Sonne in die neue Woche. Dazu kratzen wir an den 20 Grad. Am Abend kann es dann stellenweise schauern und gewittern. Morgen am Mittwoch wird es wechselhafter, der Donnerstag wieder freundlicher.
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2: Besser ankommen mit dem besten Stau- und Blitzerservice auf Gong 96.3. Es stockt nach wie vor auf der B471 zwischen Ismaning und der A99. In beiden Richtungen läuft ein Feuerwehreinsatz. Ihr braucht jeweils 10 Minuten länger laut Gong 96.3 Live-Messung. Und es stockt noch ein bisschen auf der A99 Westumfahrung Richtung Nürnberg. 9 Minuten plus zwischen dem Kreuz West und dem Dreieck Fettmoch.
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2: Unter Giesing die Sachsenstraße beidseitig und im Kreis Erding wird in Neuching auf der Münchner Straße geblitzt. Und für mehr 089 4x die 38 geht natürlich auch per WhatsApp. Danke und gute Fahrt.
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Nico Santos für euren Montagvormittag und Unforgettable auf Gong 96.3. Die TU arbeitet ja immer wieder an bahnbrechenden Forschungsprojekten. Heute wird ein neues Spezialzentrum eingeweiht, das uns allen helfen soll, wenn wir krank sind. Worum es genau geht, heute gleich um 10 bei uns in den Nachrichten. Habt einen schönen Vormittag. Jetzt mit neuer Musik von BTS werden ja auch in der nagelneuen WM-Halbzeitshow auftreten, zusammen mit Coldplay, Madonna und Shakira. Und das hier ist der frische Hit Swim für euch im Job.

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11: Das Gong 96,3 München Wetter. Kompakt 14 Grad haben wir am Flauch in Sendling. 14 auch in Eichenau im Kreis Fürstenfeldbruck. Die Sonne gibt alles, scheint oft und treibt die Temperaturen auf 20 Grad rauf. Zum Abend kann es dann allerdings stellenweise regnen, eventuell auch gewittern. Haben wir im Blick für euch. Auch morgen und am Mittwoch regnet es ab und zu. Danach wird es wieder freundlicher. In wenigen Wochen startet der wohl größte Umzug Münchens. Welche Megabaustelle heute offiziell fertig ist, hört ihr jetzt in den Nachrichten.
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12: Um 10 Uhr mit Nicolas Pinkanell. Grüß Gott. Mehr als 10 Jahre Bauzeit und rund 400 Millionen Euro Kosten. Das ist die Bilanz einer der größten Baustellen Deutschlands und zwar des neuen Strafjustizzentrums am Leon-Roth-Platz. Heute am frühen Nachmittag wird es eröffnet. Insgesamt sollen künftig rund 1300 Mitarbeiter dort arbeiten. Für den Umzug werden gut 300.000 Umzugskartons gebraucht. Die Bundesregierung will den Zivilschutz ausbauen und plant dafür ein Sonderprogramm in Höhe von 10 Milliarden Euro. Unter anderem soll das Technische Hilfswerk mehr Ausrüstung bekommen, wie 1000 neue Spezialfahrzeuge. Außerdem sollen Zufluchtsräume in die Nina-Warn-App integriert werden. Aus für den kostenlosen Kindergarten für alle, mehr Kita-Gebühren, höhere Parkgebühren und eine höhere Hundesteuer. Das ist der Plan der Stadtregierung, um die leeren Kassen zu füllen und sich für die kommenden Generationen nicht weiter zu verschulden. Das hat OB Krause gesagt. Dass der Kindergarten künftig für viele etwas kostet, liegt außerdem am Freistaat, denn der stoppt zum Jahresende eine Förderung.
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13: Keime, gegen die selbst Antibiotika nicht mehr helfen, kommen oft in Krankenhäusern vor. Forscher untersuchen deshalb hier an der TU in Weihenstephan, welche Methoden dann Schutz bieten. Heute wird dafür ein neues Zentrum eingeweiht. Aus Freising, Andreas Werner, Gong 96.3.
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11: Besser ankommen mit dem besten Stau- und Blitzerservice für München. Und alle größeren Staus haben sich aufgelöst. Ihr kommt gut durch.
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11: Schwabing die Ackermannstraße auswärts und in Dachau wird auf der Heinrich-Nikolaus-Straße geblitzt. Eine gute Fahrt.
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11: Servus, und zum Wochenstart haben wir ein cooles neues Opening für euch. Denn München bekommt einen Yachthafen. Wo und ab wann ihr euch da Sommerfeeling pur holen könnt und was diese Woche sonst noch geht, hört ihr gleich. Hier ist erstmal der aktuelle Hit von Bruno.

0: Also was Saint-Tropez und Ibiza können, können wir in München doch locker auch. Servus, hier ist Gong 96.3 bei der Arbeit mit Laura Kössler. Ja, wir bekommen einen neuen Sommer-Hotspot mitten in der Stadt. Am Donnerstag eröffnet die Marina Monaco am Frankfurter Ring. Schaut aus wie ein Yachthafen mit Wasser, Booten, Palmen und Sand für das richtige Sommerfußgefühl. Perfekt für eure Sommerfeierabende. Dann ist fußballtechnisch viel los die Woche. Heute feiern die FC Bayern Frauen ab 15 Uhr ihre Meisterfeier auf dem Rathausbalkon. Und am Donnerstag wird der offizielle DFB-WM-Kader bekannt gegeben. Und dann steht heute Abend eigentlich die Blade Night an. Ab 21 Uhr wollen wieder Tausende mit Inline-Skates durch die Stadt rollen. Allerdings sieht es jetzt wettermäßig nicht ganz so gut aus. Am Abend kann es schauern und gewittern. Noch ist die Blade Night nicht abgesagt. Sobald irgendwas gedroppt wird, sagen wir euch natürlich Bescheid.
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16: Das Gong 96.3 München Wetter. Kompaktwärme 15 Grad am Rotkreuzplatz in Neuhausen, 14 in Lichtenberg im Kreis Dachau. Knapp 20 schaffen wir. Dazu scheint oft die Sonne. Zum Abend sind dann einzelne Schauer oder Gewitter möglich. Morgen und am Mittwoch wird es insgesamt wechselhafter. Sonne, Wolken, Schauer 16 Grad. Der Donnerstag ist wieder freundlich.
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16: Besser ankommen mit dem besten Stau- und Blitzerservice auf Gong 96.3. Da sind wir schnell durch. Ihr habt freie Fahrt.
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16: Unter Giesing die Sachsenstraße beidseitig und im Kreis Freising in Hallberg-Moos wird auf der Hauptstraße geblitzt. Und wenn ihr auch noch was habt, 089 4x die 38, gerne auch per WhatsApp. Danke und gute Fahrt.
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0: Und jetzt die aktuelle von Olivia Dean. So easy to fall in love.
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Sie gehören zu den reichsten Ehepaaren der Welt mit einem geschätzten Vermögen von 3 Milliarden Dollar. Das ist nicht schlecht. Beyoncé und Göttergatte Jay-Z mit ihrem riesen 2000er Aufgang 96.3 Crazy in Love. Ja, bei uns gibt's noch mehr Abwechslung bei der Arbeit. Jetzt wieder mit dem Besten von heute und Nico Santos. Im November begrüßen wir ihn live hier in der schönsten Stadt der Welt. Und das ist sein aktueller Hit All Time High auf

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14: Gong 96.3 München-Wetter. Kompakt 16 Grad sind im Hofgarten in der Altstadt, 16 in Oberbach im Kreis Freising. Richtig schöner Wochenstart mit viel Sonne und 20 Grad. Zum Abend kann es dann mal schauern und örtlich auch gewittern. Behalten wir natürlich im Blick. Morgen und am Mittwoch ist es wechselhafter bei 16 Grad. Danach wieder freundlicher. Wir sollen der Bundesregierung dabei helfen, Bürokratie abzubauen. Wie genau das funktionieren soll, hört ihr gleich in den Nachrichten.
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15: Um 11 Uhr mit Nicolas Pinkanel. Grüß Gott. Das neue Strafjustizzentrum an der Dachauer Straße hier in München ist eine von Deutschlands größten Baustellen gewesen. Heute wird es offiziell eingeweiht. Der Bau hat insgesamt 10 Jahre gedauert und rund 400 Millionen Euro gekostet. Ende Juni sollen die ersten Verhandlungen stattfinden. Zuvor müssen die Mitarbeiter aber noch umziehen mit rund 300.000 Kartons und 1.500 Lastwagen. Fleischersatzprodukte waren lange Zeit im Hype. Allerdings hat er sich wohl gelegt. Im letzten Jahr wurden 125.000 Tonnen hergestellt und damit etwas weniger als im Vorjahr. Gleichzeitig haben wir wieder etwas mehr Fleisch gegessen, nämlich im Schnitt 55 Kilo pro Person. Weniger Bürokratie und eine einfachere Verwaltung. Aber wie? Dabei sollen wir jetzt mithelfen. Das Digitalministerium hat eine Initiative gestartet. Bis Mitte Juni können wir online oder per Telefon Ideen für weniger Bürokratie einreichen. Dann wird abgestimmt. Die besten Ansätze sollen in die Bundesverwaltung integriert werden.
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16: Immer mehr Menschen steigen für den Weg zur Arbeit umweltfreundlich aufs Rad um. Die Stadt hilft aktiv, dass alle möglichst sicher ans Ziel kommen. Beim kostenlosen Radlcheck vor der Uni werden heute deshalb bis 20 Uhr Reifen aufgepumpt, sowie Bremsen und Helme richtig eingestellt. Aus Schwabing, Ricarda Jansson, Gong 96.3.
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14: Besser ankommen mit dem besten Stau- und Blitzer-Service für München. Hallo liebe Autofahrer, so haben wir das gern, nämlich keine Meldungen.
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14: In Moosach steht einer auf der Allacher Straße auswärts und im Fürstenfeldbruck auf der Augsburger Straße. Gute Fahrt.
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14: Und das wird der wohl verrückteste Kontrast der ganzen Bundesliga. Die millionenschweren Stars des FC Bayern bekommen in der nächsten Saison einen Gegner, der mehr Plätze im Stadion hat als Einwohner. Alles zu den Neulingen hört ihr gleich. Jetzt gibt's erstmal den aktuellen Hit von Felix Jähn. Hier ist Pride. 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

0: Sie hatte viele tolle Hits in den 2000ern und der hier war ganz vorne mit dabei. Pink auf Gong 96.3 und Sober für euch bei der Arbeit. Ja, und das wird eine absolute Sensation in der Bundesliga. Seit dem Wochenende ist die Saison ja rum und es steht fest, der SV Elversberg steigt auf und wird dadurch zukünftiger Gegner des FC Bayern. Und der Verein ist etwas, sagen wir mal, speziell, beziehungsweise absolut winzig. Gong 96.3 Sportreporter Matthias Ulrich.
1: Ja, die sogenannte Elf ist quasi das Gallien der Bundesliga und ein wortwörtlicher Dorfverein. Elversberg ist nämlich nur ein Ortsteil einer Gemeinde in der Nähe von Saarbrücken mit weniger als, Achtung, 8000 Einwohnern. Aber good news, die passen alle ins Stadion. Denn das hat 10.000 Plätze. Das ist nicht mal ein Siebtel unserer Allianz Arena. Und die Bayern-Fans werden sich bei der Auswärtsfahrt dorthin wahrscheinlich wundern. Einen eigenen Bahnhof hat die Gemeinde nämlich auch nicht.
0: Na, da werden sich dann munter Fahrgemeinschaften
1: absolut
0: bilden. Danke, Matthias. Also, absolut frischer Wind in der neuen Bundesliga-Saison. Wir freuen uns drauf.
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10: Gong 96.3 München Wetter kompakt. Wir haben 16 Grad am Aumeister in Freimann, 16 in Höhenrhein im Kreis Starnberg. Es geht mit viel Sonne in die neue Woche. Dazu kratzen wir an den 20 Grad. Noch am Abend kann es dann stellenweise schauern und gewittern. Morgen am Mittwoch wird's wechselhafter, der Donnerstag wieder freundlicher.
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10: Essa ankommen mit dem besten Stau- und Blitzer-Service auf Gong 96.3. Da sind wir schnell durch. Ihr habt freie Fahrt.
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10: In der Ludwigsvorstadt steht einer auf der Bayerstraße auswärts und im Kreis Erdingen-Neuching auf der Münchner Straße. Für mehr 089 4x die 38 geht natürlich auch per WhatsApp. Danke und gute Fahrt.
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0: could break my heart. Dua Lipa auf Gong 96.3. Im Normalfall braucht man ja so, sagen wir mal, 30 bis 40 Kartons, wenn man umzieht. Schon bald steht allerdings der wohl größte Umzug Münchens mit unfassbaren 300.000 Kartons an. Wer wohin zieht, hört ihr gleich um 12 in den Gong 96.3 Nachrichten. Und bis dahin gibt's die nächste Ladung Lieblingshits. Der hier ist ganz frisch bei uns und ist euch safe schon bei Social Media begegnet. Wurde schon millionenmal für Reels und Co. genutzt. Hier ist Tame Impala zusammen mit Jenny und Dracula. So run from the sun like Dracula.
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16: Das Gong 96.3 München. Wetter kompakt. 17 Grad sind es an der Münchner Freiheit. 17 auch in Niederding im Kreis Erding. Die Sonne gibt alles, treibt die Temperatur noch auf 20 Grad rauf. Zum Abend kann es dann allerdings stellenweise regnen, eventuell auch gewittern. Haben wir im Blick für euch. Ab morgen und am Mittwoch regnet es ab und zu. Danach wird es wieder freundlicher. Die Bundesregierung plant ein neues Sofortprogramm in Höhe von 10 Milliarden Euro. Für das Geld gedacht ist, hört ihr gleich in den Nachrichten.
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18: Um 12 Uhr mit Nicolas Pinkernel. Grüß Gott. Mehr als 10 Jahre Bauzeit und rund 400 Millionen Euro Kosten. Das ist die Bilanz einer der größten Baustellen Deutschlands, und zwar des neuen Strafjustizzentrums am Leon-Roth-Platz. Heute am frühen Nachmittag wird es eröffnet. Insgesamt sollen künftig rund 1300 Mitarbeiter dort arbeiten. Für den Umzug werden gut 300.000 Umzugskartons gebraucht. Die Bundesregierung will den Zivilschutz ausbauen und plant dafür ein Sonderprogramm in Höhe von 10 Milliarden Euro. Unter anderem soll das Technische Hilfswerk mehr Ausrüstung bekommen, wie 1000 neue Spezialfahrzeuge. Außerdem sollen Zufluchtsräume in die Nina-Warn-App integriert werden. Aus für den kostenlosen Kindergarten für alle, mehr Kita-Gebühren, höhere Parkgebühren und eine höhere Hundesteuer. Das ist der Plan der Stadtregierung, um die leeren Kassen zu füllen und sich für die kommenden Generationen nicht weiter zu verschulden. Das hat OB Krause gesagt. Dass der Kindergarten künftig für viele etwas kostet, liegt außerdem am Freistaat, denn der stoppt zum Jahresende eine Förderung.
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19: Keime, gegen die selbst Antibiotika nicht mehr helfen, kommen oft in Krankenhäusern vor. Forscher untersuchen deshalb hier an der TU in Weihenstephan, welche Methoden dann Schutz bieten. Heute wird dafür ein neues Zentrum eingeweiht. Aus Freising, Andreas Werner, Gong 96.3.
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16: Hallo, liebe Autofahrer, besser ankommen mit dem besten Stau- und Blitzerservice in München. Das schaut sehr gut aus. Ihr habt Freifahrt.
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16: In Berg am Laim steht einer auf der Kreilerstraße einwärts und in Starnberg auf der Prinz-Karl-Straße. Kommt gut an.
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16: Servus, und gerade kam die Info rein, die Blade Night fällt leider schon wieder aus. Wetter ist einfach zu unsicher heute Abend. Also stattdessen Indoor-Sport oder Couch. Und für die noch sonnige Mittagspause gibt's das Beste von heute. Hier ist Michael Schulte und 5 a.m.

0: Robin Schulz auf Gong 96.3 und Unforgettable. Also man muss schon sagen, die Hunde hier in München und der Region haben einiges auf Lager. Sie zerstören Luftballons, fressen Geld oder schlecken heimlich am Rotwein. Wir suchen ja gerade eure verrücktesten Hundestories. 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
7: Das Gong 96.3 München Wetter kompakt. 17 Grad haben wir am Effnerplatz in Bogenhausen. 17 auch in Oberlaufing im Kreis Ebersberg. 20 schaffen wir. Dazu scheint noch oft die Sonne. Zum Abend sind dann einzelne Schauer oder Gewitter möglich. Morgen und Mittwoch wird es insgesamt wechselhafter. Sonne, Wolken, Schauer, 16 Grad. Der Donnerstag ist dann wieder freundlich.
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7: Besser ankommen mit dem besten Stau- und Blitzerservice auf Gong 96.3. Auf dem Mittleren Ring steht ein Pannenauto zwischen dem Effnertunnel und dem Englischen Garten. Die rechte Spur ist blockiert. Und die S7 hat wegen Reparaturarbeiten 20 Minuten Verspätung und fährt stadteinwärts auch nur bis zum Heimeranplatz. Also steigt da bitte auf die anderen Öffentlichen um.
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7: Mo sagt, die Allacher Straße auswärts und in Fürstenfeldbruck wird auf der Augsburger Straße geblitzt. Und wenn ihr auch noch irgendwas gesehen habt, 089 4x die 38, gerne auch per WhatsApp. Vielen Dank und gute Fahrt.
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Die 2000er waren ihre absolute Hochphase. Nelly Furtado auf Gong 96.3 und Man Eater, einer der Hits 2010 für euch bei der Arbeit. 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Jetzt wieder mit dem Besten von heute. Und Leonie, die hat sich gestern einen gemütlichen Couch-Sonntag gemacht, hat ein zuckersüßes Foto mit dem Hund gepostet und startet jetzt wieder frisch und munter in die neue Woche mit dem aktuellen Hit Don't Worry auf Gong 96.3.

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16: Das GONG 96.3 München Wetter kompakt. 17 Grad haben wir im Alten Botanischen Garten, 17 auch in Inning am Ammersee. So langsam kommen ein paar Wolken. Trotzdem scheint noch oft die Sonne bei maximal 20 Grad. Zum Abend kann es dann aber mal schauern oder örtlich auch gewittern. Behalten wir natürlich im Blick. Morgen und am Mittwoch wechselhafter bei 16 Grad, danach wieder freundlicher. Vegetarische Ersatzprodukte sind ja mittlerweile Standard im Supermarkt. Was aktuelle Zahlen dazu aber zeigen, hört ihr gleich in den Nachrichten.
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18: Um 13 Uhr mit Nicolas Pinkernell. Grüß Gott. Das neue Strafjustizzentrum an der Dachauer Straße hier in München ist eine von Deutschlands größten Baustellen gewesen. Heute wird es offiziell eingeweiht. Der Bau hat insgesamt 10 Jahre gedauert und rund 400 Millionen Euro gekostet. Ende Juni sollen die ersten Verhandlungen stattfinden. Zuvor müssen die Mitarbeiter aber noch umziehen mit rund 300.000 Kartons und 1.500 Lastwagen. Fleischersatzprodukte waren lange Zeit im Hype. Allerdings hat er sich wohl gelegt. Im letzten Jahr wurden 125.000 Tonnen hergestellt und damit etwas weniger als im Vorjahr. Gleichzeitig haben wir wieder etwas mehr Fleisch gegessen, nämlich im Schnitt 55 Kilo pro Person. Weniger Bürokratie und eine einfachere Verwaltung. Aber wie? Dabei sollen wir jetzt mithelfen. Das Digitalministerium hat eine Initiative gestartet. Bis Mitte Juni können wir online oder per Telefon Ideen für weniger Bürokratie einreichen. Dann wird abgestimmt. Die besten Ansätze sollen in die Bundesverwaltung integriert werden.
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4: Immer mehr Menschen steigen für den Weg zur Arbeit umweltfreundlich aufs Rad um. Die Stadt hilft aktiv, dass alle möglichst sicher ans Ziel kommen. Beim kostenlosen Radlcheck vor der Uni werden heute deshalb bis 20 Uhr Reifen aufgepumpt, sowie Bremsen und Helme richtig eingestellt. Aus Schwabing, Ricarda Jansson, Gong 96.3.
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16: Besser ankommen mit dem besten Stau- und Blitzerservice für München. Auf dem Mittleren Ring steht zwischen Olympiapark und Petertunnel ein Pannenauto. Rechte Spur ist blockiert. Und die S7 hat wegen Reparaturarbeiten nach wie vor 20 Minuten Verspätung und fährt stadteinwärts auch nur bis zum Heimeranplatz. Also da bitte auf die anderen öffentlichen umsteigen.
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16: Ja, kurzer Blick noch zu den Blitzern. Schwabing, die Ackermannstraße auswärts und im Kreis Erding in Neuching auf der Münchner Straße. Jetzt eine gute Fahrt.
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16: Ja, und bei dem Thema sind selbst Nicht-Eltern am Mitdiskutieren, denn bei uns in München werden ab Herbst 2027 die Kita-Kosten erhöht. Warum das allerletzte Wort im Rathaus aber noch nicht gesprochen ist, hört ihr gleich. Jetzt gibt's erstmal den aktuellen Hit von Nico Santos. 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
1: Superschöner 2000er von Passenger auf Gong 96.3, Let Her Go. Ihr habt es bestimmt mitbekommen, die Stadt München muss sparen. Und deshalb hat die neue Rathauskoalition entschieden, ab September 2027 den kostenlosen Kindergarten abzuschaffen. Und on top steigen auch die Kita-Gebühren um 77 Euro pro Monat. Das sorgt für heftige Diskussionen. Viele Familien sind entsetzt. Es gibt aber auch ganz andere Stimmen, wie zum Beispiel von Franz aus Milbertshofen. Hat uns eine Mail über radiogong.de geschickt. Ich zitiere: Ich finde, der Staat kann nicht immer zuständig für unser Leben sein. Ich habe auch ein Kind und musste einfach jahrelang sparen. Wir müssen langsam umdenken und nicht immer nur auf die Regierung hoffen. Da gehen die Meinungen schon sehr auseinander. Oberbürgermeister Dominik Krause sagt auf jeden Fall, dass die Stadt an einem neuen Konzept basteln wird.
2: Wichtig ist mir, dass wir zu einem sozial gerechten Konzept kommen, dass Familien mit niedrigen und geringen Einkommen auch weiterhin unterstützt werden, sprich dann auch der Kindergarten kostenlos bleibt. Was da genau die Einkommensgrenzen sind, das wird jetzt in den nächsten Wochen und Monaten berechnet werden. Und wir gucken uns das jetzt in aller Ruhe an.
1: Und sobald diese Grenze feststeht, hört ihr es natürlich sofort bei uns.
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2: Und jetzt die aktuelle von Olivia Dean. So easy to fall in love.
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2: Wir gönnen uns gleich wieder das Beste von heute, unter anderem mit Bruno Mars. Just Might, eine halbe Stunde Hits für euch bei der Arbeit. Gleich nach halb hier auf Gong 96.3.
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4: Auf die Sekunde halb zwei, das Gong 96.3 München. Wetter kompakt mit 17 Grad am Partnerplatz in Sendling, 17 auch in Röhrmoos im Kreis Dachau. Es geht mit Sonne und Wolken in den Nachmittag, dazu kratzen wir an den 20 Grad. Zum Abend wird es dann teilweise nass, örtlich kann es auch gewittern. Morgen und am Mittwoch wechselhaft, der Donnerstag wird wieder freundlicher.
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4: Besser ankommen mit dem besten Stau- und Blitzerservice auf Gong 96.3. Auf den Straßen läuft. Schauen wir auf die Gleise. Die S7 hat wegen Reparaturarbeiten nach wie vor 20 Minuten Verspätung und fährt stadteinwärts auch nur bis zum Heimeranplatz. Also steigt da bitte auf die anderen Öffentlichen um.
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4: Berg am Leim, die Kreilerstraße einwärts und in Starnberg wird auf der Prinz-Karl-Straße geblitzt. Und für mehr 089 4x38, gerne auch per WhatsApp. Vielen Dank, gute Fahrt.
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sind Kaigo und Selena Gomez auf Gong 96.3 und It Ain't Me. Lange haben wir gehört, dass in Deutschland zu wenige Wohnungen gebaut werden, aber das hat sich wohl geändert. Wie viele Wohnungen hier aktuell entstehen, hört ihr gleich um 2 bei uns in den Nachrichten. So, und jetzt gibt's ein kleines Comeback von BTS. Die Band hatte sich eine Pause gegönnt, ist zurück und im Juli begrüßen wir sie live zu 2 Konzerten in der Allianz Arena. Hier sind sie, BTS, ganz neu auf Gong 96.3 mit Swim.

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16: Das Gong 96.3 München Wetter. Kompakt 17 Grad haben wir am Schaltplatz in Schwabing. 17 auch in Maisach im Kreis Fürstenfeldbruck. Noch ist es freundlich mit Sonne und Wolken. Zum frühen Abend breiten sich dann Schauer aus. Örtlich kann es auch blitzen und donnern. Haben wir einen Blick für euch. Auch morgen und am Mittwoch regnet es ab und zu. Danach wird es wieder freundlicher. Die neuen Sparpläne von OB Krause sorgen für Aufregung. Und warum eine Ministerin jetzt sagt, seine Aussage wäre falsch, hört ihr jetzt in den Nachrichten.
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18: Um 14 Uhr mit Julia Kafka. Grüß Gott. Vielen Eltern hier in München wurde sicher ganz anders, als sie von den neuen Sparplänen von Münchens neuem Oberbürgermeister Krause gehört haben. Darin ist vorgesehen, dass Kitas teurer werden und Kindergärten in Zukunft nicht mehr kostenlos angeboten werden sollen. Er begründete die Maßnahme damit, dass die Bezuschussung des Freistaats wegfallen würde. Nun meldet sich aber Bayerns Familienministerin Schaaf zu Wort und sagt, diese Aussage ist falsch. OB Krause wolle damit von den eigenen Entscheidungen ablenken, so die Ministerin. Es ist einer der größten Umzüge Deutschlands. 300.000 Umzugskartons werden mit 1.500 LKW-Ladungen transportiert. Die Rede ist vom neuen Strafjustizzentrum hier bei uns in München. Heute wird das neue Gebäude am Leon-Roth-Platz nach 10 Jahren Bauzeit offiziell in Anwesenheit von Ministerpräsident Söder eingeweiht. Ende Juni sollen dort die ersten Verhandlungen stattfinden. In Deutschland werden immer mehr Wohnungen gebaut. Laut dem Statistischen Bundesamt ist die Zahl der Baugenehmigungen stark gestiegen. In den ersten 3 Monaten des Jahres um 15% im Vergleich zum Vorjahreszeitraum. Somit sollen aktuell über 63.000 neue Wohnungen entstehen.
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19: Keime, gegen die selbst Antibiotika nicht mehr helfen, kommen oft in Krankenhäusern vor. Forscher untersuchen deshalb hier an der TU in Weihenstephan, welche Methoden dann Schutz bieten. Heute wird dafür ein neues Zentrum eingeweiht. Aus Freising, Andreas Werner, Gong 96.3.
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16: Hallo liebe Autofahrer, besser ankommen mit dem besten Stau- und Blitzerservice für München. Es staut sich auf der 94 in Richtung München zwischen Hohenlinden und Markt Schwaben. Da braucht ihr laut Gong 96.3 Live-Messung 11 Minuten länger.
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16: Fuß vom Gas bitte in Schwabing auf der Ackermannstraße auswärts und im Landkreis Freising in Heilbergmoos auf der Grünecker Straße. Eine gute Fahrt.
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16: So, wichtige Info für alle Schülerinnen und Schüler. Schaut auch morgen früh vor dem Hinsetzen unbedingt unter euren Stuhl im Klassenzimmer. Was da auf euch wartet und wie es heute schon abging, hört ihr gleich. Jetzt starten wir erstmal mit dem aktuellen Hit von Alex Warren. Hier ist Fever Dream.

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0: Ich sag's mal so. Die Vorfreude auf die Pfingstferien ist diese Woche nicht das Einzige, was in Klassenzimmern für strahlende Gesichter sorgt. Servus, hier ist Gong 96.3 bei der Arbeit mit Laura Kössler. Und so klang das heute Morgen in Leim.
1: Also als ich heute früh reingekommen bin,
2: haben wir Therme Erding-Tickets gewonnen. Es war sehr cool.
1: Unter einem Stuhl sind einfach Therme Erding-Tickets hier an der Schule. Das ist unglaublich, Leute.
0: Unglaublich, aber wahr. Wir sind noch die ganze Woche an den Schulen in München und der Region unterwegs und klicken heimlich Therme Erding-Tickets unter die Stühle im Klassenzimmer. Sagt uns gerne noch über unsere Gong 96.3 App, an welchen Schulen wir unbedingt vorbeikommen sollen. Und sagt den Kids gerne weiter. Morgens Stuhl checken und Tickets entdecken.
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5: Das Gong 96.3 München, Wetter kompakt, 17 Grad, haben wir Michaeli Barte Neuperlach, 17 auch in Schäftlarn Richtung Alpen, schüttet schon, erreicht uns am frühen Abend. Bis dahin scheint noch öfter die Sonne, örtlich kann später dann aber auch gewittern. Morgen und am Mittwoch insgesamt wechselhafter bei 16 Grad, der Donnerstag ist dann wieder freundlich.
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5: Besser ankommen mit dem besten Stau- und Blitzerservice auf Gong 96.3. Momentan staut sich's auf der A94 Richtung München zwischen Forst-Inning und Markt Schwaben. Ihr braucht hier laut Gong 96.3 Live-Messung 14 Minuten länger.
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5: Unter Giesing die Sachsenstraße beidseitig und in Fürstenfeldbruck auf der Augsburger Straße. Wenn ihr noch mehr habt, 089 4x die 38, geht natürlich auch per WhatsApp. Danke und gute Fahrt.
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2: Und jetzt die aktuelle von Holly Humberstone. To Love Somebody.
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Mega 2000er von Britney Spears auf Gong 96.3 Scream and Shout. Kleiner Reminder, falls ihr heute die Inliner unter die Füße schnallen wolltet. Die Blade Night heute Abend ist leider abgesagt. Sieht zwar noch nicht so danach aus, aber heute Abend wird's nass. Also wir hoffen einfach auf nächsten Montag und genießen gerade noch jeden Sonnenstrahl. Auch wenn es nur durchs Fenster ist. Mit dem Besten von heute. Hier ist Michael Schulte auf Gong 96.3. 5 a.m.

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16: Gong 96.3 München, Wetter kompakt, noch trocken und zum Teil auch sonnig bei 18 Grad am Nockerberg, 17 im Landkreis Freising in Nandlstadt. Am Abend wird's nass, morgen früh vereinzelt auch noch Regen dabei, tagsüber dann wieder trockener. Am Marienplatz beginnt in diesen Sekunden eine dicke Party und was so viele Menschen da machen an einem Montag um 3 Uhr nachmittags, hört ihr gleich in den Nachrichten.
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18: Um 15 Uhr mit Julia Kafka. Grüß Gott. Die Stadt München muss sparen und will die Kita-Gebühren erhöhen und der Kindergarten soll nicht mehr kostenlos sein. Diese Sparpläne hat der neue Oberbürgermeister Krause vorgestellt und damit für Aufregung gesorgt. Als Begründung nannte er unter anderem, dass der Freistaat die Bezuschussung von 100 Euro pro Kindergartenplatz Ende des Jahres streichen würde. Doch nun meldet sich Bayerns Familienministerin Scharf zu Wort und sagt, diese Aussage sei falsch und Krause wolle damit nur von seinen Entscheidungen ablenken. Die Bundesregierung tut nicht genug für den Klimaschutz, das sagt der Expertenrat für Klimafragen. Er ist ein unabhängiges Beratergremium der Regierung. Die Erkenntnis, selbst wenn das Klimaschutzprogramm komplett umgesetzt würde, werde keines der Klimaziele für das Jahr 2040 erreicht, so die Experten. Auf dem Marienplatz wird heute schon wieder groß gefeiert. In diesen Minuten beginnt die Meisterfeier der FC Bayern Frauen. Und sie schreiben Vereinsgeschichte. Mit dem Gewinn der Deutschen Meisterschaft und des DFB-Pokals sicherten sich die Münchnerinnen das begehrte Double und krönen damit ein erfolgreiches Fußballjahr.
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19: Immer mehr Menschen steigen für den Weg zur Arbeit umweltfreundlich aufs Rad um. Die Stadt hilft aktiv, dass alle möglichst sicher ans Ziel kommen. Beim kostenlosen Radlcheck vor der Uni werden heute deshalb bis 20 Uhr Reifen aufgepumpt, sowie Bremsen und Helme richtig eingestellt. Aus Schwabing, Ricarda Jansson, Gong 96.3.
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16: Besser ankommen mit dem besten Stau- und Blitzerservice für München. Wir haben einmal die A99 Ostumfahrung Richtung Nürnberg zwischen Kirchheim und Aschheim-Ismaning. Vorsicht, das sind Reifenteile auf der Autobahn. Dann die B471 selber in beide Richtungen zwischen Ismaning und der A99. Da läuft ein Feuerwehreinsatz, plant dafür 10 Minuten mehr ein. Und die S1 hat aktuell 20 Minuten Verspätung wegen einem Defekt an dem Bahnübergang.
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16: In Sendling, die Hansastraße auswärts, wird gerade aufgebaut. Und in Taufkirchen am Lindenring steht einer. Danke euch fürs Melden.
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16: Servus. Wir brauchen euren Support bei einer echt krassen Geschichte. Es geht um einen jungen Münchner Feuerwehrmann, dessen Leben in ein paar Sekunden komplett auf den Kopf gestellt wurde. Warum und wie wir alle helfen können, hören wir gleich nach 4 zum Stück.
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0: super schöner 2000er von Kelly Clarkson hier auf Gong 96.3. Servus, Felix Meindorfer hier und Fabi aus Perlach hat sich bei uns gemeldet mit einer Bitte an uns alle. Fabi, es geht um eine Spendenaktion für einen Feuerwehrkollegen von euch, ne?
1: Wir haben einen Feuerwehrkameraden, 18 Jahre alt, und der hat beim Snowboarden einen Unfall gehabt und ist seitdem querschnittsgelähmt.
0: Giovanni heißt er, ne?
1: Genau, er ist bei uns total aktiv und wirklich total engagierter junger Bursch. Hat auch eine Ausbildung als Dachdecker gemacht. Den Beruf kann er jetzt leider auch nicht mehr ausüben.
0: Mhm. Ist schon krass, wie schnell das dann geht, ne? So ein kurzer Moment.
1: Ja, ich glaube, dass es ein ziemlicher Schlag ins Gesicht ist. Und weil er halt noch in der Ausbildung ist und durch jedes Raster durchfällt und die Krankenkasse halt nur einen Bruchteil von dem bezahlt, was er halt braucht, dass die Wohnung barrierefrei gebaut werden kann, dass man einen Rollstuhl für ihn kaufen kann, dass die Familie Geld zum Leben hat, weil die Urlaubstage halt auch schon aufgebraucht sind von den Eltern, und dass wir zumindest eine Sorge von den vielen, die die Familie jetzt hat, dass wir die nehmen und sie da unterstützen können.
0: Und das möchten wir natürlich auch gerne supporten. Den Link zu der Spendenaktion haben wir euch auf radiogong.de gepackt. Würde uns sehr freuen, auch wenn es nur eine kleine Spende ist, ne? Also es hilft wirklich jeder Cent.
1: Genau.
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0: Und jetzt die aktuelle von Harry Styles. American Girls.

0: frischer und sehr entspannter Sound von Harry Styles, American Girls. Servus.
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0: Yes, gönnt euch das Beste von heute. Gleich zum Beispiel von Ostis. Sehr cooler Disco-Sound. Electrified. Mehr davon gibt's gleich hier auf Gong 96.3.
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0: Das Gong 96.3 München Wetter kompakt. Immer wieder Sonne bei 18 Grad am Tucherpark, 18 auch bei euch in Taufkirchen. Am Abend gibt's dafür dann fast überall Regen und deswegen ist auch die Blade Night für heute abgesagt in München. Morgen früh bleibt's auch erstmal nass, tagsüber dann trockener, vereinzelt sogar mit ein bisschen Sonne wieder.
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1: Besser ankommen mit dem besten Stau- und Blitzerservice von München. Vorsicht, A99 West Richtung Lindau. Zwischen Neuherberg und Dreieckfeld-Moching liegen Reifenteile von dem LKW. Aktuell eine Viertelstunde Rückstau deswegen. Sonst so der erste Feierabendverkehr an den üblichen Stellen, im Schnitt mit 5 Minuten mehr.
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1: Schwabing, Ungerer Straße und im Landkreis Fürstenfeldbruck in Germering steht einer auf der Landsberger. Wenn ihr noch was seht, 089 4x die 38, gerne auch per WhatsApp. Danke.
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0: Eine dicke Party an einem Montagnachmittag um 3:45. Die gibt's gerade in diesen Minuten bei uns in München auf dem Marienplatz. Servus, Gong 96.3 hier, Felix Mannhofer. Die Frauenmannschaft des FC Bayern feiert dort nämlich gerade das Double, also Meisterschaft und Pokalsieg. Und die Fans vor Ort sind auf jeden Fall super happy und auch sehr überzeugt vom Team.
1: Phänomenal! Manchmal denke ich mir auch sogar, die Frauen, die spielen halt sogar besser als Männer, sage ich mal ganz ehrlich, weil die hocken nicht am Boden und heulen dann rum. Die stehen immer wieder auf, die kämpfen um alles. Wirklich ein großes Respekt an die FC Bayern-Frauen.
0: Yes, also, liebe FC Bayern-Mädels, auch herzlichen Glückwunsch von uns nochmal. Sehr, sehr cool auf jeden Fall, dass auch die beste Frauenmannschaft Deutschlands hier aus München kommt. Und den passenden, positiven Sound zum Feiern gibt's jetzt von OneRepublic. Das hier ist ihre aktuelle Need Your Love für euren Nachmittag. Schön, dass ihr dabei seid.

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17: Das Gong 96.3 München Wetter kompakt. Noch größtenteils trocken bei 18 Grad am Viktualienmarkt, 17 im Landkreis Dachau in Vierkirchen. Im Süden, da ziehen aber schon die ersten Regenwolken rein. Am Abend wird es dann wirklich überall nass. Morgen früh auch noch vereinzelt Regen, tagsüber dann wieder trockener. Es ist eines der wichtigsten Naturschutzprojekte bei uns und dafür gibt es jetzt eine ganze Menge Geld. Worum es geht, hört ihr gleich von den Münchner Reportern.
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18: Um 16 Uhr mit Julia Kafka. Grüß Gott. München muss sparen und mehr Geld einnehmen. Und Oberbürgermeister Krause will das bei der Kita-Betreuung tun. Gong 96.3 München-Reporter Matthias Ulrich, das sorgt jetzt für viel Aufregung.
19: Ja, denn er will die Kita-Gebühren erhöhen und den kostenlosen Kindergarten streichen. Und er begründet das damit, dass der Zuschuss des Freistaats von 100 Euro je Kindergartenplatz ab Ende des Jahres wegfallen würde. Doch nun hat sich Bayerns Familienministerin Schaaf zu Wort gemeldet und sagt klar, diese Aussage ist falsch. Wörtlich sagte sie, der neue Oberbürgermeister sollte keine Fake News verbreiten, um von eigenen Entscheidungen abzulenken.
18: Seit Jahren schon machen die Länder Druck, dass der Zivilschutz ausgebaut wird. Innenminister Dobrindt will nun liefern. Bis 2029 sollen 10 Milliarden Euro in den Bevölkerungsschutz gesteckt werden. Unter anderem soll das Geld für Spezialfahrzeuge und für Gebäude des Technischen Hilfswerks verwendet werden. Der Marienplatz ist auch heute wieder rot-weiß. Nach den Männern gestern feiern zur Stunde die Frauen des FC Bayern. Und zwar ihren historischen Doublegewinn. Mit dem Meistertitel und dem Sieg des DFB-Pokals krönen die Frauen ihr erfolgreiches Fußballjahr.
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20: Seltene Vögel und Reptilien haben im Landkreis Ebersberg bald wieder mehr Lebensraum. Die Inngletscher aus der Eiszeit haben hier etwa 100 Moorflächen hinterlassen. Die Wiederherstellung fördert der Freistaat mit 3 Millionen Euro. Aus Ebersberg, Andreas Werner, Gong 96.3.
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17: Besser ankommen mit dem besten Stau- und Blitzerservice in München. Immer noch eine Viertelstunde plus auf der A99 West Richtung Lindau zwischen Neuherberg und Dreieckfeld-Moching. Da hat es einem LKW den Reifen zerrissen und die Reifenteile waren jetzt überall auf der Autobahn verteilt. Und deswegen auch Rückstau auf der A92 Richtung München vorm Dreieckfeld-Moching. Sonst Feierabendverkehr an den üblichen Stellen im Schnitt 10 Minuten mehr.
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17: Geblitzt wird an der Landsberger Straße, der ist gerade per WhatsApp reingekommen von Mike, danke dir. Und wir haben noch einen über die 089 4x38. Hallo?
21: Ja, hallo, Felix Matosch hier. Hi, grüß dich. In der Hansastraße auswärts. Die haben sich hinter einem Baum versteckt.
17: Perfekt, danke dir und gute Fahrt.
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17: Servus. Und das Thema bewegt gerade echt viele hier bei uns in der Stadt, weil es um eine Menge Geld geht. Die Kita- und Kindergartengebühren sollen steigen. Wir haben es ja gerade auch in den Nachrichten gehört. Eure Meinungen und eure Argumente dazu gibt's gleich nach 4 Hits am Stück.

0: Die neue Münchner Stadtregierung ist jetzt eine Woche im Amt und schon gibt's die erste große Diskussion. Servus, Gong 96.3, hier Felix Mandorfer. Kurz für alle, ab September 2027 gibt's keinen kostenlosen Kindergarten mehr bei uns in der Stadt, außer für Familien mit ganz wenig Einkommen. Gleichzeitig wird die Kita um 77 Euro teurer, in erster Linie, weil München sparen muss, sagt OB Krause. Und Carla schreibt zum Beispiel bei uns auf Instagram, wir gehören zur Mittelschicht, verdienen in der Theorie also zu viel für eine Förderung, um die zu bekommen, aber in der Realität reicht das Geld halt hinten und vorne nicht. Gibt aber auch ein paar von euch, die sagen, Mai, es ist halt gerade kein Geld da, zum Beispiel auch Alex aus Freiham.
1: Einerseits finde ich es nicht richtig, bei den Kindern zu sparen, aber andererseits denke ich mir, kann der Staat auch wirklich nicht immer zuständig für unser Leben sein. Also ich habe ja selber ein Kind und wir haben auch jahrelang gespart und jahrelang auf Urlaub verzichtet und ja, ich glaube, wir müssen schon langsam mal umdenken und nicht immer nur auf die Regierung hoffen.
0: Schickt uns gerne auch eure Meinung per WhatsApp über die 089 4x38. Mal schauen, ob die Stadt vielleicht doch noch einen Weg findet, den Eltern irgendwie ein bisschen entgegenzukommen. Wir halten euch natürlich auf dem Laufenden hier auf Gong 96.3. Und jetzt geht's weiter mit den besten aktuellen Hits. Hier ist Kamrad und Hug Yourself.

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1: Und jetzt ganz frisch die aktuelle von Tame Impala, Dracula.
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13: Das Gong 96.3 München Wetter. Kompakte Sonne und 18 Grad am Stachus, 15 Grad und zum Teil auch immer wieder Regen haben wir in Starnberg. Allgemein im Süden ziehen gerade so die ersten Regenwolken rein. Am Abend wird es dann fast überall nass und deswegen ist auch die Blade Night heute in München abgesagt. Morgen früh auch nass, tagsüber dann trockener, vereinzelt auch wieder mit ein bisschen Sonne. In jedem Münchner Supermarkt gibt es inzwischen ein Regal für Fleischersatzprodukte. Die werden gerade aber wieder unbeliebter. Die neuesten Zahlen gibt's gleich.
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14: Um 16:30 mit Julia Kafka. Grüß Gott. Die Kita-Gebühren in München sollen steigen und der kostenlose Kindergartenplatz gestrichen werden. Das sind die Sparpläne des neuen Münchner Oberbürgermeisters Krause. Er begründet die Entscheidung damit, dass es den Zuschuss von 100 Euro vom Freistaat für jeden Kindergartenplatz ab Ende des Jahres nicht mehr geben soll. Bayerns Familienministerin Schaaf sagt, das stimme nicht und OB Krause verbreite damit Fake News, um von seiner Entscheidung abzulenken. 2/3 der Menschen hier in Deutschland befürworten ein Verbot sozialer Medien für Kinder unter 14 Jahren. Das geht aus einer repräsentativen Umfrage des Bayerischen Forschungsinstituts für digitale Transformation hervor. Aktuell wird ein solcher

0: solches Verbot in Deutschland diskutiert. Fleischersatzprodukte waren lange Zeit sehr angesagt. Allerdings hat sich das offenbar gelegt. Im letzten Jahr wurden 125.000 Tonnen hergestellt und damit etwas weniger als im Vorjahr. Gleichzeitig haben wir hier in Deutschland mehr Fleisch gegessen.
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0: Der Fröttmanninger Müllberg an der Allianz Arena wird aktuell Schritt für Schritt in eine begrünte Naturlandschaft umgewandelt. Die Arbeiten stehen nach 5 Jahren kurz vor dem Abschluss. Der ehemalige Müllberg bleibt dabei bestehen, wird aber dauerhaft abgedichtet und mit Erde und Pflanzen bedeckt, sodass künftig Lebensräume für Tiere und Pflanzen entstehen können. Noch mehr Infos aus München und der Region gibt's um 17 Uhr von unseren München-Reportern.
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3: Besser ankommen mit dem besten Stau- und Blitzerservice für München. Wir haben einen dicken Stau inzwischen auf dem Mittleren Ring zwischen Richard-Strauss-Tunnel und Biedersteiner Tunnel. Nach einem Unfall sind 2 Spuren dort gesperrt. Aktuell eine halbe Stunde plus. Dann die A99 West Richtung Lindau zwischen Herberg und Dreieck-Villmoching nach einem LKW-Unfall eine Viertelstunde mehr und deswegen auch Rückstau auf der A92. Da sind es 20 Minuten. Und zwischen Grünwald und Höllriedelskreuth ist aktuell die Brücke gesperrt wegen einem Polizeieinsatz. Wenn es geht, umfahrt das Ganze am besten weiträumig. Sonst Feierabendverkehr an den üblichen Stellen.
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3: In Sendling steht einer auf der Implerstraße und im Landkreis Dachau in Eschenried Richtung Günding. Wenn ihr noch was habt, 089 4x die 38, gerne auch per WhatsApp.
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0: Und jetzt die aktuelle von Olivia Dean. So easy to fall in love.
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0: Supergeiler 2000er Empire of the Sun hier auf Gong 96.3. Servus, Felix Mahndorfer hier. Und das ist eine sehr spannende Story von hinter den FC Bayern-Kulissen.
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0: Servus, Felix Mahndorfer hier und Nathalie aus Hadern. Hi.
2: Hallo.
0: Nathalie, bist du Bayern-Fan?
2: Ich bin absoluter Bayern-Fan.
0: Sehr gut. Dann bin ich gespannt, ob du die Antwort weißt. Ihr könnt natürlich alle mitraten. Hier kommt die Story. Also, falscher Name vom Oberbürgermeister gesagt, 60er-Banner mitten in den Fans drin und jetzt ist noch ein Fail von der FC Bayern-Meisterfeier durchgesickert. Was ist passiert? A. Kapitän Manuel Neuer hatte keine Lederhosen dabei. B. Trainer Vincent Kompany hat die Meisterschale daheim vergessen. Oder C. Youngster Lennart Karl hat sich so im Rathaus verlaufen, dass er nicht mehr allein zum Balkon gefunden hat.
2: Okay, also am lustigsten fände ich auf jeden Fall Antwort Nummer 3.
0: Ja.
2: Aber ich habe tatsächlich gehört, dass Vincent Kompany die Meisterschale vergessen hat.
0: Dann loggen wir B ein.
2: Genau, ich bin für B.
0: Sehr gut, und B ist natürlich vollkommen richtig. Stark. Also Kompany hat nach dem Spiel am Samstag die Schale mit nach Hause genommen und sie am Sonntag vor der Meisterfeier dann leider in der Küche liegen lassen. Seine Frau ist dann extra mit dem Auto hinterhergefahren und hat sie noch rechtzeitig zur Feier auf den Rathausbalkon gebracht. Ja, natürlich.
2: Frauen retten das natürlich.
0: Ja, also ich glaube, solche Situationen kennt wirklich jede Familienmama, oder?
2: Ja, das gibt es bei uns auch öfter.
0: Ich glaube sofort. Also falls euch auch sowas schon mal passiert ist, schickt uns gerne auch eine WhatsApp-Sprachnachricht an die 089 4x38.

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14: Das Gong 96.3 München, Wetter kompakt. Noch größtenteils trocken bei 17 Grad im Englischen Garten, 16 im Landkreis Ebersberg in Egelharting. Im Süden bei Grünwald zum Beispiel, da gibt's aber schon die ersten Regenwolken und später am Abend wird's dann auch überall nass. Morgen früh auch vereinzelt noch Regen dabei, tagsüber dann wieder trockener. Es wird die größte Umzugsaktion der Stadt mit zehntausenden Kartons. Welches Gebäude heute eröffnet wurde, hört ihr gleich in den Nachrichten.
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16: Um 17 Uhr mit Julia Kafka. Grüß Gott. Die geplanten Änderungen bei der Kita-Finanzierung sorgen für Streit zwischen dem Freistaat und der Stadt München. Gong 96.3 München-Reporter Matthias Ulrich. Familienministerin Schaaf weist jetzt Vorwürfe zurück. Der staatliche 100-Euro-Zuschuss für Kita-Beiträge werde gestrichen.
17: Ja, Schaaf spricht von Fake News und betont, das Geld bleibe komplett im Kita-System erhalten. Der bisherige Beitragszuschuss werde im Zuge einer Reform lediglich anders organisiert. Es kommt in einen anderen Topf, aber die Kommunen bekommen laut Schaaf am Ende sogar insgesamt mehr Geld und könnten die Gebühren weiterhin niedrig halten, wenn sie das möchten.
16: Nach mehr als 10 Jahren Bauzeit ist in München heute das neue Strafjustizzentrum am Leon-Roth-Platz eröffnet worden. Rund 400 Millionen Euro und damit deutlich mehr als geplant hat der Bau gekostet. Das Gebäude soll künftig 4 Gerichte und 2 Staatsanwaltschaften beherbergen. Mitte Juni sollen die ersten Verhandlungen dort stattfinden. Deutschland wird wohl in den kommenden Jahren mehr CO2 verursachen als eingeplant. Die Anstrengungen der Bundesregierung reichen nicht aus, schreibt der Expertenrat für Klimafragen, der die Regierung berät. Langfristig sei es unwahrscheinlich, dass Deutschland sein Ziel erreiche, bis 2045 klimaneutral zu sein.
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18: Vor den Pfingstferien gibt es doch noch eine Lösung für die aus Sicherheitsgründen gesperrten Stege am Starnberger See. Ein Münchner Holzbauunternehmen repariert auf eigene Rechnung den ersten Steg. Die beiden weiteren sollen bis Mitte Juni folgen. Aus Possenhofen, Max Eckert, Gong 96.3.
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14: Besser ankommen mit dem besten Stau- und Blitzerservice in München. Wir haben dicken Stau auf dem mittleren Ring zwischen Richard-Strauss- und Biedersteiner-Tunnel nach einem Unfall 25 Minuten plus. Viele umfahren das auch über den Föhringer Ring. Auch da hat es aber gekracht, aktuell eine Viertelstunde mehr. Dann weiter der LKW-Unfall am Dreieck für Moching. Deswegen haben wir auf der A92 ab Unterschleißheim und auf der A99 Richtung Lindau ab Neuherberg jeweils 20 Minuten plus. Und zwischen Grünwald und Höllriegelskreuth ist aktuell die Brücke gesperrt wegen einem Polizeieinsatz und fahrt das, wenn es geht, weiträumig. Sonst normaler Feierabendverkehr an den üblichen Stellen.
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14: In Giesing die Balanstraße und in Unterschleißheim steht einer auf der südlichen Ingolstädter Straße. Danke euch fürs Melden.
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14: Servus, schön, dass ihr dabei seid. Kurz nach 5 ist es und wir machen direkt weiter mit Michi Schulte und 5 am.

0: Das war das Beste von heute.
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0: Das ist eine wirklich heftige Zahl. 95% aller Frauen bei uns in München und der Region haben schon mal Catcalling erlebt. Also anzügliche Kommentare, aufdringliches Anstarren oder irgendwelche komischen Anspielungen. Servus, Gong 96.3 hier, Felix Meilendorfer. Das heißt, wir alle kennen jemanden, der davon betroffen ist. Auch fast alle von unseren Kolleginnen hier in der Redaktion haben sowas schon mal erlebt. Zum Beispiel auch Ale Goralska. Du musst dir sowas oft in den Öffis geben, ne?
1: Ich fahre jeden Tag mit der S-Bahn und es passiert wirklich regelmäßig, dass irgendwelche Typen am Bahnsteig stehen und mir was hinterherrufen oder hinterher pfeifen. Zitat letztens auch am Hauptbahnhof: Warum guckst du so grimmig? Muss man dich mal wieder gut durch oder was ist dein Problem?
0: Okay, also immerhin, die Stadt Köln plant jetzt als erste deutsche Stadt Catcalling zu bestrafen, indem sie es dort zumindest mal als Ordnungswidrigkeit einstufen. Wir finden, auch in München muss da was passieren und deswegen haben wir mal nachgefragt bei der Stadt, ob die sich so eine ähnliche Regel wie in Köln vorstellen können. Wir warten noch auf eine Antwort. Ihr hört sie dann morgen früh kurz nach 7 in der Mike Thiel Show hier auf Gong 96.3.

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1: Und jetzt ganz frisch die aktuelle von BTS, Swim.

0: Frischer Sound aus Korea von BTS, Swim für euren Feierabend. Servus.
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0: Gönnt euch das Beste von heute, gleich zum Beispiel von Ray. Absoluter Booster zum Feierabend nochmal. Gleich gibt's mehr davon hier auf Gong 96.3.
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8: Das Gong 96 Tram München Wetter kompakt. 17 Grad am Olympiaberg, 16 im Landkreis Fürstenfeldbruck in Olching. Vom Süden zieht jetzt Stück für Stück immer mehr Regen rein und später am Abend wird es dann überall nass. Deswegen ist auch für heute die Late Night abgesagt. Morgen früh gibt es auch noch Regen, tagsüber dann trockener, vereinzelt sogar wieder mit ein bisschen Sonne. Auf einer riesigen Abfalldeponie bei uns in München wird jetzt ein echtes Naturparadies entstehen. Wo hört ihr gleich in den Nachrichten?
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10: Um 5:30 mit Julia Kafka. Grüß Gott. Die Aufregung um die Kita-Finanzierung der Stadt München geht weiter. Familienministerin Scharf weist Vorwürfe zurück. Der staatliche 100-Euro-Zuschuss für Betreuungsbeiträge werde gestrichen. Das Geld bleibe weiterhin komplett im System der Kindertagesbetreuung, so Scharf. Die Stadt München hatte angekündigt, Kita-Gebühren zu erhöhen und Kindergärten künftig nicht mehr kostenlos anbieten zu wollen. Auf der U3 und U6 gibt's ab heute massive Einschränkungen. Zwischen Sendlinger Tor und Implerstraße fahren keine U-Bahnen mehr und das noch bis zum Oktoberfest. Fahrgäste müssen auf Ersatzbusse umsteigen. Laut unseren Gong 96.3 Reportern sind die Busse im Berufsverkehr heute aber völlig überfüllt. Teilweise muss man mehrere Fahrzeuge abwarten, bis man einen Platz bekommt. Weniger Bürokratie und eine einfachere Verwaltung. Aber wie? Dabei sollen wir jetzt helfen. Das Digitalministerium hat eine Initiative gestartet, bei der man bis Mitte Juni online oder per Telefon Ideen einreichen kann, wie man die Bürokratie bekämpfen kann.
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10: Der Fröttmanninger Müllberg an der Allianz Arena wird aktuell Schritt für Schritt in eine begrünte Naturlandschaft umgewandelt. Die Arbeiten stehen nach 5 Jahren kurz vor dem Abschluss. Der ehemalige Müllberg bleibt dabei bestehen, wird aber dauerhaft abgedichtet und mit Erde und Pflanzen bedeckt, sodass künftig Lebensräume für Tiere und Pflanzen entstehen können. Noch mehr Infos aus München und der Region gibt's um 18 Uhr von unseren München-Reportern.
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8: Besser ankommen mit dem besten Stau- und Blitzerservice für München. Viel los, einmal dicker Stau auf dem Mittleren Ring zwischen Innsbrucker Ring und Biedersteiner Tunnel nach einem Unfall. Halbe Stunde plus. Viele umfahren das auch über den Föhringer Ring, da steht aber ein Pannenauto, deswegen auch da 10 Minuten mehr. Dann haben wir weiter einen LKW-Unfall am Dreieck Feldmoching, deswegen haben wir auf der A92 ab Unterschleißheim und auf der A99 ab Neuherberg jeweils 20 Minuten mehr. Und zwischen Grünwald und Höllriegelskreuth ist die Brücke wegen dem Polizeieinsatz weiterhin gesperrt. Viele umfahren das über Straßlach, deswegen dort im Ort auch 20 Minuten mehr. Sonst Feierabendverkehr an den üblichen Stellen.
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8: Danke an Affe fürs Melden. In Harlaching steht einer auf der Harthauser Straße und in

0: über Menzing auf der Pippinger Straße. Gute Fahrt euch!
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0: 2000er. Naughty Boy und Sam Smith hier auf Gong 96.3. Servus. Viertel vor sechs ist es, kommt einigermaßen gut durch den Feierabendverkehr durch, auch wenn es an einigen Stellen noch stockt. Das nächste Update gibt's gleich wieder um 18 Uhr. Und bis dahin sind wir bei euch mit den besten aktuellen Hits. Jetzt von einer Frau, die über sich selber sagt, ich bin echt ungeeignet als Popstar, weil sie immer super nervös ist bei Interviews und Auftritten. Aber wenn sie Musik macht, dann kann sie es richtig fallen lassen. Hier ist Holly Humberstone und To Love Somebody.
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10: Das Gong 96.3 München Wetter kompakt. Vom Süden zieht immer mehr Regen jetzt rein. Aktuell 15 Grad am Siegestor, 13 dazu in Straßlach. Später am Abend wird es dann wirklich überall nass und auch morgen früh ist noch vereinzelt Regen dabei. Tagsüber wird es dann wieder trockener. Nach der Meisterfeier gestern gibt es heute schon wieder eine große Party am Marienplatz. Was da los ist, hört ihr gleich in den Nachrichten.
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12: Um 18 Uhr mit Julia Kafka. Guten Abend. München muss sparen und mehr Geld einnehmen. Und Oberbürgermeister Krause will das bei der Kinderbetreuung tun. Gong 96.3 München Reporter Matthias Ulrich. Das sorgt jetzt für viel Aufregung.
13: Ja, denn er will die Kita-Gebühren erhöhen und den kostenlosen Kindergarten streichen. Und er begründet das damit, dass der Zuschuss des Freistaats von 100 Euro je Kindergartenplatz ab Ende des Jahres wegfallen würde. Doch nun hat sich Bayerns Familienministerin Schaaf zu Wort gemeldet und sagt klar, diese Aussage ist falsch. Wörtlich sagte sie, der neue Oberbürgermeister sollte keine Fake News verbreiten, um von eigenen Entscheidungen abzulenken.
12: Seit Jahren schon machen die Länder Druck, dass der Zivilschutz ausgebaut wird. Innenminister Dobrindt will nun liefern. Bis 2029 sollen 10 Milliarden Euro in den Bevölkerungsschutz gesteckt werden. Unter anderem soll das Geld für Spezialfahrzeuge und für Gebäude des Technischen Hilfswerks verwendet werden. Der Marienplatz war auch heute wieder rot-weiß. Nach den Männern gestern haben heute die Frauen des FC Bayern gefeiert. Und zwar ihren historischen Doublegewinn. Mit dem Meistertitel und dem Sieg des DFB-Pokals krönen die Frauen ihr erfolgreiches Fußballjahr.
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14: Seltene Vögel und Reptilien haben im Landkreis Ebersberg bald wieder mehr Lebensraum. Die Inngletscher aus der Eiszeit haben hier etwa 100 Moorflächen hinterlassen. Die Wiederherstellung fördert der Freistaat mit 3 Millionen Euro. Aus Ebersberg, Andreas Werner, Gong 96.3.
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10: Besser ankommen mit dem besten Stau- und Blitzer-Service für München. Wir haben einen neuen Unfall auf dem Mittleren Ring zwischen Giesing und Sendling, da 20 Minuten mehr. Dann zwischen Richard-Strauß- und Petuel-Tunnel noch eine Viertelstunde wegen einem Pannenauto. Und zwischen Grünwald und Höllriegelskreuth ist die Brücke weiterhin gesperrt wegen einem Polizeieinsatz. Viele umfahren es auch über Straßlach, da 10 Minuten mehr.
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10: In Trudering steht einer auf der Bayou-Bahn-Straße und im Landkreis Erding in Amersdorf. Danke euch fürs Melden.
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10: Servus. Kurz nach 6 ist es. Schön, dass ihr dabei seid. Und hier ist Felix Herrn und Pride.

0: Ja, jetzt gibt's den nächsten supergeilen 2000er auf GOM 96.3.
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0: supergeiler 2000er. Sophie Alice Baxter und Murder on the Dance Floor hier auf Gong 96.3. Servus, Felix Meindorfer hier und die 0894 mal die 38. Hallo.
1: Hallo, ich bin der Anton aus Neuhausen und ich würde meinem Lehrer Christian Sievers gerne alles Gute zu seinem 30. Geburtstag wünschen.
0: Na dann, auch alles Gute von uns, lieber Herr Sievers. Und Anton, warum ist der Herr Sievers so ein guter Lehrer?
1: Weil der immer so witzig ist.
0: Aha.
1: Und der erklärt halt auch alles immer gut und der Unterricht mit ihm macht voll Spaß.
0: Sehr schön. Und was macht der für ein Fach?
1: Macht Mathematik.
0: Ah, okay. Da ist es eine Kunst, dass man sich damit beliebt macht.
1: Und wir haben uns auch beim Baden im Klassenzimmer angemeldet.
0: Ah, sehr cool. Welche Schule ist es dann bei euch?
1: Oskar-von-Miller-Gymnasium.
0: Das Oskar-von-Miller-Gymnasium. Okay, dann drücke ich ganz fest die Daumen. Morningman Mike und Nathalie sind ja diese Woche in geheimer Mission unterwegs in den Münchner Klassenzimmern und verstecken da unter den Stühlen Therme-Erding-Tickets für die Pfingstferien. Also, in der Früh unbedingt nachschauen und sagt uns gerne auch, wenn wir bei euch in der Schule vorbeikommen sollen. Grundschule, Mittelschule, Förderschule, Gymnasium, Berufsschule oder, das geht alles. Meldet euch dafür einfach schnell über unsere kostenlose App.
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0: Und jetzt ganz frisch die aktuelle von Teddy Swims, Mr. Know-It-All. 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
9: Das Gurken 96, 3 München Wetter kompakt. 14 Grad am Luitpoldpark in Schwabing, 13 im Landkreis Erding in Langenpreising. Dazu immer wieder Regen jetzt am Abend und deswegen ist auch die Blade Night für heute abgesagt. Morgen früh auch noch nass, tagsüber dann wieder trockener, vereinzelt auch mit ein bisschen Sonne. Wir alle essen im Schnitt weniger Fleisch. Das zeigt eine neue Auswertung. Die Zahlen gibt's gleich in den Nachrichten.
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11: Um 6:30 mit Julia Kafka. Guten Abend. Die Kita-Gebühren in München sollen steigen und der kostenlose Kindergartenplatz gestrichen werden. Das sind die Sparpläne des neuen Münchner Oberbürgermeisters Krause. Er begründet die Entscheidung damit, dass es den Zuschuss von 100 Euro vom Freistaat für jeden Kindergartenplatz ab Ende des Jahres nicht mehr geben soll. Bayerns Familienministerin Schaaf sagt, das stimme nicht und OB Krause verbreite damit Fake News, um von seiner Entscheidung abzulenken. 2/3 der Menschen hier in Deutschland befürworten ein Verbot sozialer Medien für Kinder unter 14 Jahren. Das geht aus einer repräsentativen Umfrage des Bayerischen Forschungsinstituts für digitale Transformation hervor. Aktuell wird ein solches Verbot in Deutschland diskutiert. Fleischersatzprodukte waren lange Zeit sehr angesagt. Allerdings hat sich das offenbar gelegt. Im letzten Jahr wurden 125.000 Tonnen hergestellt und damit etwas weniger als im Vorjahr. Gleichzeitig haben wir hier in Deutschland mehr Fleisch gegessen.
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11: Der Fröttmanninger Mühlberg an der Allianz Arena wird aktuell Schritt für Schritt in eine begrünte Naturlandschaft umgewandelt. Die Arbeiten stehen nach 5 Jahren kurz vor dem Abschluss. Der ehemalige Mühlberg bleibt dabei bestehen, wird aber dauerhaft abgedichtet und mit Erde und Pflanzen bedeckt, sodass künftig Lebensräume für Tiere und Pflanzen entstehen können. Noch mehr Infos aus München und der Region gibt's um 19 Uhr von unseren München-Reportern.
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9: Besser ankommen mit dem besten Stau- und Blitzerservice für München. Wir haben weiterhin den Unfall auf dem Mittleren Ring zwischen Giesing und Sendling mit 20 Minuten mehr. Dann steht ein Pannenauto zwischen Richard-Strauss- und Petuel-Tunnel. Da sind es 10 Minuten. Und zwischen Grünwald und Höllriegelskreuth ist die Grünwalder Brücke gesperrt wegen einem Polizeieinsatz. Viele umfahren es über Straßlach. Deswegen sind es auch dort 15 Minuten mehr.
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9: In Dagelfing steht einer auf der Rennbahnstraße und im Landkreis Fürstenfeldbruck in Germering auf der Landsberger. Wenn ihr noch was habt, 089 4x38, gerne.

0: auch per WhatsApp. Danke.
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1: Und jetzt die aktuelle von Harry Styles, American Girls.
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0: Das ist heute eine echt hitzige Diskussion und deswegen geben wir mal ein paar Zahlen und Fakten durch. Servus, Gong 96.3 hier, Felix Mörndorfer. Also, München will den kostenlosen Kindergarten streichen und auch die Kita-Gebühren in den nächsten Jahren erhöhen. Ihr habt es auch bei uns in den Nachrichten gehört. Der Hauptgrund, die Stadt braucht Geld und das soll jährlich fast 40 Millionen Euro einbringen. Zahlen müssen es aber bis auf ein paar Ausnahmen für einkommensschwache Haushalte, die Münchner Familien. Und Gong 96.3 Münchner Reporterin Alexandra Goralska, das ist dann schon einiges, ne?
1: Genau, also wir nehmen als Beispiel mal eine Familie mit zwei Kindern, eins in der Kita und eins im Kindergarten. Beide für 8 Stunden am Tag. Die zahlen Stand jetzt zusammen 213 Euro im Monat, weil der Kindergarten ja kostenlos ist. Ab September 27 kostet exakt dieselbe Betreuung für beide Kinder plötzlich 428 Euro pro Monat. Das sind aufs ganze Jahr hochgerechnet über 5.100 Euro.
0: Das ist eine sehr ordentliche Summe. Mhm. Wie regeln das denn die anderen Städte in Deutschland?
1: Ganz unterschiedlich. In Berlin ist die komplette Kita-Betreuung gebührenfrei. Da zahlen die Eltern nur das Mittagessen. Hamburg schenkt den Eltern immerhin 5 Stunden Betreuung am Tag. Wir waren in München, also beim Kindergarten, bisher super günstig. Ganz extrem ist es zum Beispiel in Bergisch Gladbach. Da zahlen Spitzenverdiener zum Teil über 1.000 Euro monatlich pro Kind.
0: Und wegen dem neuen Gebühren gibt es jetzt auch Zoff zwischen Uwe Krause und der bayerischen Familienministerin. Was genau sie ihm vorwirft, hört ihr gleich um 19 Uhr in den Gong 96.3 Nachrichten.

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10: Das Gong 96.3 München Wetter kompakt. Immer mehr Regenwolken am Start jetzt bei 13 Grad im Petuel Park, 12 im Landkreis Ebersberg in Pöhring. Morgen früh vereinzelt auch noch Regen dabei. Tagsüber wird es dann wieder trockener. 400 Millionen Euro. So viel hat ein neues Gebäude gekostet, das heute eröffnet wurde bei uns in München. Was da reinkommt, hört ihr gleich in den Nachrichten.
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12: Um 19 Uhr mit Julia Kafka. Guten Abend. Die geplanten Änderungen bei der Kita-Finanzierung sorgen für Streit zwischen dem Freistaat und der Stadt München. Gong 96.3 München Reporter Matthias Ulrich. Familienministerin Schaaf weist jetzt Vorwürfe zurück. Der staatliche 100-Euro-Zuschuss für Kita-Beiträge werde gestrichen.
13: Ja, Schaaf spricht von Fake News und betont, das Geld bleibe komplett im Kita-System erhalten. Der bisherige Beitragszuschuss werde im Zuge einer Reform lediglich anders organisiert. Es kommt in einen anderen Topf, aber die Kommunen bekommen laut Schaaf am Ende sogar insgesamt mehr Geld und könnten die Gebühren weiterhin niedrig halten, wenn sie das möchten.
12: Nach mehr als 10 Jahren Bauzeit ist in München heute das neue Strafjustizzentrum am Leon-Roth-Platz eröffnet worden. Rund 400 Millionen Euro und damit deutlich mehr als geplant hat der Bau gekostet. Das Gebäude soll künftig 4 Gerichte und 2 Staatsanwaltschaften beherbergen. Mitte Juni sollen die ersten Verhandlungen dort stattfinden. Deutschland wird wohl in den kommenden Jahren mehr CO2 verursachen als eingeplant. Die Anstrengungen der Bundesregierung reichen nicht aus, schreibt der Expertenrat für Klimafragen, der die Regierung berät. Langfristig sei es unwahrscheinlich, dass Deutschland sein Ziel erreiche, bis 2045 klimaneutral zu sein.
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13: Vor den Pfingstferien gibt es doch noch eine Lösung für die aus Sicherheitsgründen gesperrten Stege am Starnberger See. Ein Münchner Holzbauunternehmen repariert auf eigene Rechnung den ersten Steg. Die beiden weiteren sollen bis Mitte Juni folgen. Aus Possenhofen, Max Eckert, Gong 96.3.
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10: Besser ankommen mit dem besten Stau- und Blitzerservice von München. Es beruhigt sich gerade alles so ein bisschen. Inzwischen sind es nur noch normale Reste vom Feierabendverkehr. Zum Beispiel auf der Wotanstraße, da 10 Minuten plus Richtung Landsberger vor. Und zwischen Grünwald und Höllriegelskreuth, da ist die Brücke jetzt endlich wieder offen. Die war ja relativ lang gesperrt wegen dem Polizeieinsatz. Könnt ihr jetzt aber wieder easy durch.
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10: Pasing, Landsberger Straße und in Aschheim steht einer auf der Eichendorfstraße. Danke euch fürs Melden und gute Fahrt.
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10: Servus, kurz nach 7 und wir starten rein in die neue Woche und in eure neuen Top 10. Los geht's mit Platz 10. Hier ist Taylor Swift und The Fate of Ophelia.

0: Platz 9 kommt heute von Alex Warren, Fever Dream, hier in den Top 10 auf Gong 96.3. Servus, schön, dass ihr dabei seid. Und das geht jetzt so krass schnell, auch wenn es heute Abend mit dem Regen noch nicht danach ausschaut. 2-3 Wochen noch und dann ist nicht nur richtig Sommer in München und der Region, sondern auch die Fußball-WM startet dann ziemlich gleich. Endlich wieder Public Viewing, mit Freunden grillen, feiern, mitfiebern. Und für diese Sommervorfreude gibt es jetzt auch den offiziellen Song. Der WM-Song 2026 von Shakira und Burna Boy. Das ist unsere erste Neuverstellung heute. Hier ist Die Die.
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Die 8 kommt heute von Leonie. Servus, hier sind die Top 10 des Tages auf Gong 96.3. Schönen Feierabend euch und den perfekten Feierabend-Sound dazu gibt's jetzt von Olivia Dean. Platz 7, So Easy.

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0: Und jetzt ganz frisch die aktuelle von Tempur City. Self-Aware.

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19: Das Gong 96.3 München Wetter kompakt. 12 Grad im Maximilianeum, 11 im Landkreis Fürstenfeldbruck in Maisach. Dazu immer wieder Regen. Morgen früh auch noch nass. Tagsüber wird es dann trockener und vereinzelt auch sonnig.
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19: Besser ankommen mit dem besten Stau- und Blitzerservice in München. Inzwischen ziemlich entspannter Feierabendverkehr. Wir haben keine Meldungen mehr.
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19: In Sendling die Implerstraße und im Landkreis Dachau in Karlsfeld steht einer auf der Dr. Johann Heitzer Straße. Wenn ihr noch was habt, 089 4x die 38, gerne auch per WhatsApp.
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0: Die 4 kommt heute von Loy Red Eyes hier in den Top 10 des Tages auf Gong 96.3. Servus, Felix Mahndorfer hier. Ihr kennt es sicher auch, nach so einem langen Tag einfach im Auto heimfahren und so ein bisschen die Gedanken schweifen lassen. Das machen fast 3/4 von uns auf dem Heimweg. Und Psychologen sagen tatsächlich auch, super Sache, weil es reduziert den Stress total. Einzige Einschränkung, man sollte dabei Musik hören tatsächlich, um das Gehirn noch im Hier und Jetzt zu halten fürs Fahren. Und genauso macht es auch unsere nächste Neuvorstellung. Der sagt, die besten Songideen hat er immer beim Autofahren. Und das hier ist eine seiner besten Songideen, die aktuelle von Tame Impala, Dracula featuring Jenny für euren Feierabend.
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0: Das ist ein Brett, oder? Nummer 2 heute, Bibi Rexha und New Legend hier in den Top 10 des Tages. Servus, schön, dass ihr dabei seid. Es ist 7:45 und damit Zeit für die 1.
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0: Bisschen entspannter, aber total positiv. Hier ist Michi Schulte und 5 a.m.

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0: Und jetzt ganz frisch die aktuelle von Tiffany Aris, Vertigo.
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11: Das Gong 96 München Wetter kompakt, aktuell bei 12 Grad am Flaucher, 11 im Landkreis Starnberg in Felderfing. Dazu immer wieder Regenschauer heute Abend. Auch morgen früh ist es vereinzelt noch nass, tagsüber dann wieder ein bisschen trockener. Der Mittwoch, der wird dann wechselhaft.
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13: Mit Moritz Einzel. Guten Abend. Die Grünen sind alarmiert wegen des jüngsten Klimagutachtens. Parteichefin Brandner hat von einer Klatsche für die Bundesregierung gesprochen.
14: Der Bericht zeigt nochmal deutlich, dass diese Bundesregierung offensichtlich jegliche Ambition beim Klimaschutz auch aufgegeben hat. Ja, vielleicht ihn sogar abschafft, wenn man sich anschaut, was Frau Reiche vorhat. Damit verstößt die Koalition übrigens gegen ihren eigenen Koalitionsvertrag.
13: Der Expertenrat für Klimafragen hatte heute seinen jährlichen Prüfbericht vorgelegt. Demnach wird Deutschland seine CO2-Ziele für 2030 und das folgende Jahrzehnt wohl klar verfehlen. Innenminister Dobrindt will die Gesellschaft besser für den Fall eines Anschlags oder Krieges vorbereiten. Ein Sprecher hat bekannt gegeben, dass Zivil- und Katastrophenschutz bis 2029 mit 10 Milliarden Euro gefördert werden. Unter anderem sollen 1000 Spezialfahrzeuge angeschafft werden. Der Tankrabatt läuft Ende Juni aus. Wie geht's danach weiter? SPD-Fraktionschef Mirsch hat gegenüber dem Sender Welt bekräftigt, dass er skeptisch ist, was eine Verlängerung angeht. Aber
15: alle haben dann gesagt, als wir den Tankrabatt auf den Weg gebracht haben, klappt nicht und wird nicht weitergegeben. Jetzt sehen wir, es wird weitergegeben. Aber ich höre ehrlicherweise in den Medien nirgendwo, dass das tatsächlich passiert. Das ist jedenfalls ein erster Schritt. Nur diese Gießkanne kann man jetzt nicht Monate, Jahre lang machen.
13: CSU-Chef Söder hatte gestern gesagt, er könne sich eine Verlängerung des Tankrabatts vorstellen.
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11: Besser ankommen mit dem besten Staub- und Blitzerservice von München und da ist aktuell alles entspannt, keine Meldungen.
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11: Sendling, Albert-Roßhaupter Straße und im Landkreis Freising zwischen Dietersheim und Neufahrn steht einer. Danke euch.
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11: Servus. Und nochmal herzlichen Glückwunsch an die FC Bayern Frauen, die heute auf Marienplatz ihr Double gefeiert haben. Und danke auch an den Kollegen für diesen Kommentar hier.
17: Phänomenal. Manchmal denke ich mir auch sogar, die Frauen, die spielen halt sogar besser als Männer, sage ich mal ganz ehrlich. Weil die hocken nicht am Boden und heulen dann rum. Die stehen immer wieder auf. Die kämpfen um alles. Wirklich ein großes Respekt an die FC Bayern Frauen.
11: Absolut. So, schönen Feierabend euch jetzt mit frischem Sound von Holly Humberstone. To Love Somebody. Viertel nach acht.
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0: sowas ist uns echt wichtig und deswegen nutzen wir da einfach nochmal unsere Reichweite dafür. Servus, Gong 96.3, hier Felix Mahndorfer. Kurz für alle, die es vorhin nicht mitbekommen haben, es geht um einen Münchner, der bisher immer anderen geholfen hat und jetzt Selbsthilfe braucht. Giovanni ist 18 Jahre alt, Feuerwehrmann bei der Freiwilligen Feuerwehr und sein Leben hat sich vor kurzem von einer Sekunde auf die andere komplett gedreht. Und was passiert ist, hat uns vorhin sein Feuerwehrkollege Fabi erzählt.
1: Der hat beim Snowboarden einen Unfall gehabt und ist seitdem querschnittsgelähmt. Er ist bei uns total aktiv und wirklich total engagierter junger Bursch. Hat auch eine Ausbildung als Dachdecker gemacht. Den Beruf kann er jetzt leider auch nicht mehr ausüben.
0: Das ist schon krass, wie schnell das dann geht, ne? So ein kurzer Moment.
1: Ja, ich glaube, das ist ein ziemlicher Schlag ins Gesicht ist. Und weil er halt noch in der Ausbildung ist und durch jedes Raster durchfällt und die Krankenkasse halt nur einen Bruchteil von dem bezahlt, was er halt braucht, dass die Wohnung barrierefrei gebaut werden kann, dass man einen Rollstuhl für ihn kaufen kann, dass die Familie Geld zum Leben hat, weil die Urlaubstage halt auch schon aufgebraucht sind von den Eltern und dass wir zumindest eine Sorge von den vielen, die die Familie jetzt hat, dass wir die nehmen und sie da unterstützen können.
0: Ja, und das supporten wir natürlich gerne. Jeder Euro hilft und deswegen gibt's den Link zur Spendenaktion auf radiogong.de. Vielen Dank euch fürs Supporten und jetzt geht's weiter mit den besten aktuellen Hits und mit frischem Sound von BTS. Das ist Swim. 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

0: Also das kennt wirklich jede Familienmama und dass sowas auch bei den Stars passiert, ist irgendwie schon ganz witzig. Servus, Gong 96.3, hier Felix Mahndorfer, 8:45. Und Bayern-Trainer Vincent Kompany hatte am Wochenende bei der Meisterfeier genau eine Sache, an die er denken musste. Die Meisterschale. Die hat er daheim über Nacht gelagert bei sich und die hätte er zum Rathausbalkon mitnehmen sollen. Hat er natürlich vergessen und die Schale ist nur da oben gelandet, weil seine Frau extra hinterhergefahren ist und sie vorbeigebracht hat. Und Nathalie aus Hadern, du kennst sowas als Mama auch, ne?
1: Keine Ahnung, Fußballschuhe oder wenn irgendjemand wieder was beim Reiten vergessen hat, dann heißt es, Nathalie, bist du noch zu Hause? Ja, natürlich, bring ich mit, alles gut.
0: Aber ich muss zugeben, ich bin tatsächlich mal ohne Schulranzen in die Schule gefahren. Das war auch ein starker Move.
1: Auch gut, aber gut, ohne Schulranzen, du warst wenigstens anwesend.
0: Das stimmt. So, und jetzt schönen Feierabend euch mit dem besten aktuellen Hits und mit frischem Sound. Leonie und Callum Scott sind das mit Stay. 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

0: Und jetzt ganz frisch die aktuelle von Somber, Homebreaker.
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4: Mit Moritz Einzel. Guten Abend. Beim Klimaschutz ist Deutschland nicht auf Kurs. Das zeigt der jüngste Bericht des Expertenrats für Klimafragen. Grünen-Chefin Brandner hat sich dazu geäußert.
5: Man kann es nicht anders definieren als eindeutige Klatsche für die Bundesregierung. Die Merz-Regierung verfehlt mit ihren geplanten Gesetzesentwürfen das Klimaziel 2030 deutlich.
4: Auch für das Jahrzehnt danach würden die CO2-Ziele verfehlt, warnen die Regierungsberater in ihrem Bericht, selbst wenn das geplante Klimaschutzprogramm umgesetzt wird. Beim Thema künstliche Intelligenz denken viele zuerst an ChatGPT. Jetzt ist der US-Tech-Milliardär Elon Musk mit einer Klage gegen die Führung des ChatGPT-Entwicklers OpenAI gescheitert. Musk, früher Geldgeber von OpenAI, wirft dem Startup unter anderem vor, die Sicherheit der KI-Technologie zu vernachlässigen. Geschworene in Kalifornien kamen zu dem Schluss, dass Musk erst nach Ablauf der Verjährungsfrist vor Gericht gezogen war. Gordon Schnieder ist neuer Ministerpräsident von Rheinland-Pfalz. Im Landtag in Mainz ist der CDU-Politiker am Mittag gewählt und vereidigt worden. Auch die Minister der schwarz-roten Koalition wurden ins Amt eingeführt, darunter auch die bisherige bayerische CSU-Landtagsabgeordnete Eiling Hütig als Bildungsministerin. In Viechtach im Landkreis Regen ist ein neuer Borna-Virus-Fall festgestellt worden. Ein 79-jähriger Mensch sei infiziert, teilte das Landratsamt mit. Das von Feldspitzmäusen übertragene Borna-Virus ist selten, eine Erkrankung verläuft aber meistens tödlich. Doublefeier auf dem Münchner Marienplatz. Nach den männlichen Meistern gestern sind heute die Fußballerinnen des FC Bayern gefeiert worden. Julia Gwinn sagte beim Empfang im Rathaus:
6: Jede Saison schreibt so ein bisschen die eigene Geschichte, dass wir es dieses Jahr geschafft haben, das Double zu verteidigen. Gab es so in der Historie von der Frauenmannschaft im FC Bayern noch nie. Von daher sind wir sehr, sehr stolz, Teil davon zu sein. Und ich glaube, es ist jedes Mal wieder besonders, hierher zu kommen, empfangen zu werden, uns ins Buch eintragen zu dürfen. Das ist eine große Wertschätzung.
4: Die Bayern-Frauen präsentierten Meisterschale und DFB-Pokal auf dem Münchner Rathausbalkon. Etwa 5000 Fans bejubelten das Team.
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1: Und jetzt ganz frisch die aktuelle von Taylor Swift, Elizabeth Taylor.
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0: Und jetzt ganz frisch die aktuelle von OneRepublic.

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2: Mit Florian Klaus. Bundesinnenminister Dobrindt will den Zivilschutz in Deutschland ausbauen und dafür insgesamt 10 Milliarden Euro investieren, bis zum Jahr 2029. Über diese Pläne in einem Eckpunktepapier soll die Bundesregierung übermorgen in ihrer Kabinettssitzung beraten. Ronny Thorau berichtet.
3: Nach dem Ende des Kalten Krieges wurde vieles für überflüssig gehalten, Schutzbunker zum Beispiel. Doch wegen der Bedrohung durch Russland hat die Regierung vor gut einem Jahr Ausnahmen von der Schuldenbremse beschlossen, auch für den Zivilschutz. Mit den 10 Milliarden Investitionen sollen zum Beispiel jetzt 1.000 Spezialfahrzeuge angeschafft werden und über 100.000 stapelbare Feldbetten. Außerdem soll die Warn-App Nina so weiterentwickelt werden, dass sie den Weg zum nächsten Schutzraum anzeigen kann.
2: Es begann mit einer Jugendliebe und endet jetzt wohl im Gefängnis. Eine gebürtige Oberfränkin ist 2014 mit ihren drei Kindern nach Syrien gegangen, um ihrem Mann zu folgen. Der kämpfte für die Terrormiliz Islamischer Staat. Jetzt hat das Oberlandesgericht München die heute 38-Jährige wegen ihrer IS-Mitgliedschaft zu 4 Jahren Haft verurteilt. Die Rückkehrerin habe die Fürsorge- und Erziehungspflicht für ihre Kinder verletzt. 2/3 der Menschen in Deutschland sind dafür, soziale Medien für unter 14-Jährige zu verbieten. Das ist das Ergebnis einer repräsentativen Umfrage. Sie wurde vom Bayerischen Forschungsinstitut für digitale Transformation durchgeführt und auf der Medienkonferenz Republika in Berlin vorgestellt. Immer mehr europäische Länder haben zuletzt ein Social-Media-Verbot für junge Menschen eingeführt mit unterschiedlichen Altersgrenzen. Gordon Schnieder ist neuer Ministerpräsident von Rheinland-Pfalz. Er wurde am Mittag im Landtag in Mainz gewählt und vereidigt. Mit Schnieder regiert erstmals seit 35 Jahren wieder ein CDU-Politiker in Rheinland-Pfalz. Er führt eine schwarz-rote Koalition an. Beim Eurovision Song Contest in Wien hat es rund 500 Cyberangriffe gegen das Musikevent gegeben. Die Sabotageversuche seien aber dank umfassender Sicherheitsmaßnahmen gescheitert, hieß es von der österreichischen Polizei. Die Angreifer hätten versucht, die ESC-Website und das System der Zutrittsbereiche zu stören. Die bulgarische Sängerin Dara hatte den Song Contest mit dem Lied Bangaranga gewonnen.
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2: Und jetzt die aktuelle von Olivia Dean. So easy to fall in love.
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1: Und jetzt ganz frisch die aktuelle von Tame Impala, Dracula.
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0: 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Und jetzt ganz frisch die aktuelle von Olivia Rodrigo. Drop Dead.
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4: Mit Florian Klaus. Umweltverbände sehen sich vom neuen Klimagutachten eines Expertenrats bestätigt. Wenn die Bundesregierung so weitermacht wie bisher, wird es demnach nichts mit den deutschen Klimazielen. Das sei eine Ohrfeige für die bisherige Klimapolitik der Regierung, sagt Greenpeace. Der BUND kritisiert, dass sie das Problem mit dem geplanten neuen Heizungsgesetz oder der Aufweichung vom Verbrenner aus noch verschärfe. Mit einer Klage wollte Tech-Milliardär Elon Musk die Führung des ChatGPT-Entwicklers OpenAI entmachten, ist damit jetzt aber gescheitert. Die Verjährungsfrist war schon abgelaufen, hat ein Gericht geurteilt. Musk war ein früher Geldgeber von OpenAI, hat seine Unterstützung aber schon 2020 eingestellt. Er warf dem Unternehmenschef Altman und Topmanager Brockman vor, frühere Ideale verraten zu haben und nicht gemeinnützig zu arbeiten. Ein großes Reformpaket hat sich die Bundesregierung bis zur Sommerpause vorgenommen. Vor dem Hintergrund will Kanzler Merz jetzt morgen die SPD-Fraktion im Bundestag besuchen. Jan-Henner Reitze berichtet aus Berlin.
5: Es ist schon länger geplant, dass Merz bei den SPD-Abgeordneten vorbeischaut, aber gerade die Streitthemen der vergangenen Wochen wie Entlastungen wegen gestiegener Spritpreise oder die Frage, wie noch klaffende Löcher im Haushalt gestopft werden sollen, zeigen, wie groß die Gräben zwischen Union und SPD geworden sind. Merz will sie überwinden und bei der SPD für Kompromisse werben, denn es muss am Ende mehr rauskommen als der kleinste gemeinsame Nenner, um, wie von der Regierung versprochen, zu beweisen, dass Politik noch handlungsfähig ist.
4: Die verurteilte Rechtsextremistin Mala Svenja Liebig bleibt vorerst in Haft in Tschechien. Das Landgericht in Pilsen vertagte eine Entscheidung über eine mögliche Auslieferung nach Deutschland auf den 1. Juni, ohne Angabe von Gründen. Liebig hatte vor Gericht unter anderem ausgesagt, sie befürchte, in einem deutschen Gefängnis ums Leben zu kommen. Im Landkreis Mühldorf am Inn hat es wieder einen Ausbruch der für Vögel hochansteckenden Newcastle-Krankheit gegeben. Ein Masthähnchenbetrieb in Buchbach musste darum 77.000 Vögel töten. Der Betrieb ist nach tierseuchenrechtlichen Vorschriften gesperrt worden, hieß es vom Landkreis. In der Region ist es in der letzten Zeit mehrfach zu solchen Ausbrüchen gekommen.
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1: Und jetzt die aktuelle von Holly Humberstone. To Love Somebody.
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0: Und jetzt ganz frisch die aktuelle von Miles Smith und Niall Horan. Drive safe. 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
2: Mit Florian Klaus. Mit einem eigenen Mietendeckel wollte Berlin den immer höheren Mietkosten mal Grenzen setzen, aber das Bundesverfassungsgericht hat Nein gesagt. Der Bund sei für solche Dinge zuständig. Die SPD will sich jetzt in der Bundesregierung dafür einsetzen, dass die Länder eigene Mietendeckel einführen können. Jan-Henner Reitze berichtet.
3: Dass die Bundes-SPD ausgerechnet jetzt wieder eine rechtliche Grundlage schaffen will, damit Bundesländer jeweils für sich Mietendeckel festlegen können, liegt an der bevorstehenden Abgeordnetenhauswahl in Berlin, wo die SPD aktuell in Umfragen hinten liegt. Die Union lehnt Mietendeckel allerdings ab und innerhalb der Bundesregierung gibt es sowieso schon zahlreiche Streitthemen.
2: Bei einem Angriff auf ein großes islamisches Zentrum in der US-Stadt San Diego sind 3 Menschen getötet worden. 2 mutmaßliche Täter im Alter von 17 und 19 Jahren fand die Polizei außerdem tot in einem Auto. Zu dem Zentrum gehören eine Moschee und eine Schule. Weil es sich um eine religiöse Einrichtung handelt, betrachtet die Polizei die Attacke als Hassverbrechen. Sie hatte mit einem massiven Einsatz auf Berichte über einen Schützen reagiert. In Fichtach im Landkreis Regen ist ein neuer Borna-Virus-Fall festgestellt worden. Ein 79-jähriger Mensch sei infiziert, teilte das Landratsamt mit. Das von Feldspitzmäusen übertragene Borna-Virus ist selten. Eine Erkrankung verläuft meistens tödlich. Mehrere deutschsprachige Staaten wollen ihre Zusammenarbeit im All verstärken. Weltraumfähigkeiten hätten eine immer größere Bedeutung für jede Form von militärischer Auseinandersetzung. Das hat Bundesverteidigungsminister Pistorius nach einem Treffen mit seinen Amtskollegen aus Österreich, der Schweiz und Luxemburg gesagt. Er verwies auf die Erfolge der Ukraine dank des Satellitennetzwerks Starlink. Das deutsche Eishockey-Team bleibt bei der Weltmeisterschaft weiter chancenlos. Auch im dritten Spiel verlor die Mannschaft gegen Gastgeber Schweiz. Und zwar deutlich mit 1:6. Es war die höchste WM-Niederlage überhaupt gegen den Erzrivalen. Damit droht wie schon im Vorjahr das Vorrunden aus. Nächster Gegner ist am Mittwoch Weltmeister und Olympiasieger USA.
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1: Und jetzt ganz frisch die aktuelle von Teddy Swims. Mr. Know-It-All.
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1: Und jetzt die aktuelle von Harry Styles, American Girls.
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1: Und jetzt ganz frisch die aktuelle von Shakira, Dai Dai.
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2: Mit Florian Klaus. Union und SPD sind sich einig. Die automatische Diätenerhöhung für Bundestagsabgeordnete soll in diesem Jahr ausgesetzt werden. Er sei dafür, diese Idee aus der Union schnellstmöglich umzusetzen, sagte SPD-Generalsekretär Klüssendorf. Ronny Thorau berichtet aus Berlin.
3: Man könne nicht bei Krankenversicherung, Rente und Pflege über Einsparungen diskutieren und sich gleichzeitig eine Diätenerhöhung von 500 Euro pro Monat genehmigen, so SPD-Generalsekretär Klüssendorf. Auch Unionsfraktionschef Spahn hatte sich offen gezeigt für einen Verzicht auf die anstehende automatische Diätenerhöhung zum 1. Juli. Er verstehe, dass Bürger, wenn sie verzichten müssten, das auch von Abgeordneten erwarteten, so Spahn.
2: Eine IS-Rückkehrerin aus Oberfranken ist vom Oberlandesgericht München zu 4 Jahren Haft verurteilt worden. Die heute 38-Jährige war 2014 mit ihren Kindern nach Syrien gereist, um ihrem Mann zu folgen. Der kämpfte dort für die Terrormiliz Islamischer Staat. Das Gericht urteilte, dass die Frau auch ihre Fürsorgepflicht für ihre Kinder verletzt hat. Sie soll sie im Sinne des IS erzogen haben, dessen Ideologie sie leidenschaftlich geteilt habe. Bei der geplanten Pflegereform fordert der Chef der Krankenkasse DAK Storm, von der Bundesregierung nochmal von vorne anzufangen. Alle bisher bekannten Vorschläge würden zu einem irreparablen Schaden in der Pflegeversicherung führen, sagte er dem Redaktionsnetzwerk Deutschland. Gesundheitsministerin Wacken wollte nach eigenen Worten bis Mitte Mai, also ungefähr jetzt, Pläne für die Pflege vorstellen. Nach Schüssen an einem islamischen Zentrum in der US-Stadt San Diego mit 3 Toten sind auch die mutmaßlichen Täter tot. Die Polizei fand die Verdächtigen im Alter von 17 und 19 Jahren in einem Auto auf dem Parkplatz. Die Polizei geht vorerst von einem Hassverbrechen aus. Zu dem Zentrum gehören eine Moschee und eine Schule. Die Zeit von Star-Fußballtrainer Pep Guardiola beim Premier League-Club Manchester City neigt sich Medienberichten zufolge dem Ende zu. Eigentlich hat er noch einen Vertrag bis 2027. Zum Saisonende soll jetzt aber Schluss sein, heißt es. Es wäre das Ende einer erfolgreichen Ära. Auch in dieser Saison ist die Meisterschaft noch möglich, dafür müsste Konkurrent Arsenal aber patzen.
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2: Mit Florian Klaus. Wer ein neues E-Auto kauft, kann ab heute die neue Förderprämie beantragen. Bundesumweltminister Schneider will das Online-Portal heute Vormittag freischalten. Die Förderung gibt es auch rückwirkend für Autos, die seit Jahresbeginn neu zugelassen worden sind. Je nach Fahrzeug, Einkommen und Familiengröße der Käufer gibt es zwischen 1.500 und 6.000 Euro. Mit 10 Milliarden Euro will Bundesinnenminister Dobrindt in den kommenden Jahren den Zivilschutz stärken. Unter anderem soll das Geld für Spezialfahrzeuge und für Gebäude des Technischen Hilfswerks verwendet werden. Der Städte- und Gemeindebund sieht das als wichtigen Schritt, der reiche aber bei weitem nicht aus, sagte Geschäftsführer Berghegger dem Redaktionsnetzwerk Deutschland. Er fordert mehr Unterstützung für die Kommunen. Ein großes Reformpaket hat sich die Bundesregierung bis zur Sommerpause vorgenommen. Vor dem Hintergrund will Kanzler Merz jetzt morgen die SPD-Fraktion im Bundestag besuchen. Jan-Henner Reitze berichtet aus Berlin.
3: Es ist schon länger geplant, dass Merz bei den SPD-Abgeordneten vorbeischaut, aber gerade die Streitthemen der vergangenen Wochen wie Entlastungen wegen gestiegener Spritpreise oder die Frage, wie noch klaffende Löcher im Haushalt gestopft werden sollen, zeigen, wie groß die Gräben zwischen Union und SPD geworden sind. Merz will sie überwinden und bei der SPD für Kompromisse werben, denn es muss am Ende mehr rauskommen als der kleinste gemeinsame Nenner, um, wie von der Regierung versprochen, zu beweisen, dass Politik noch handlungsfähig ist.
2: Zu lange gewartet. Der Tech-Milliardär Elon Musk ist mit einer Klage gegen den ChatGPT-Entwickler OpenAI gescheitert, weil dem Gericht zufolge die Verjährungsfrist abgelaufen war. Musk, vor einigen Jahren noch ein Geldgeber von OpenAI, wollte unter anderem erreichen, dass der Unternehmenschef Altman und der Topmanager Brockman ihre Posten verlieren. Er warf ihnen vor, entgegen früherer Absprachen nicht für das Gemeinwohl zu arbeiten. Die deutschen Eishockeyspieler haben bei der Weltmeisterschaft auch nach Spiel 3 noch keine Punkte. Gegen Gastgeber Schweiz gab es eine sehr deutliche 1:6 Niederlage. Es ist die höchste WM-Niederlage gegen den Nachbarn seit 89 Jahren. Das Minimalziel Viertelfinale ist in weiter Ferne. Und am Mittwoch geht es gegen den Titelverteidiger USA.
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